0: auf ein Wort.
1: Hört auf, andere zu verurteilen, und ihr werdet auch nicht verurteilt werden. Hört auf, andere zu tadeln, oder es wird euch ebenso ergehen. Vergebt, und euch wird auch vergeben werden. Gebt, und ihr werdet bekommen. Was ihr verschenkt, wird anständig, ja großzügig bemessen, mit beträchtlicher Zugabe zu euch zurückfließen. Nach dem Maß, mit dem ihr gebt, werdet ihr zurückbekommen.
0: Auf ein Wort mit Jesus. 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
1: Ganz schön der Abturner, oder? Da ist Jesus mit seinen Jüngern in Jerusalem unterwegs. Für die ist das ein bisschen wie Sightseeing. Ein Jünger staunt über den wunderschönen Tempel. Und Jesus? Der entgegnet, diese prachtvollen Bauten werden so vollständig zerstört werden, dass nicht ein Stein auf dem anderen bleibt. Als würde jemand über die Pyramiden von Gizeh oder den Burj Khalifa sagen, das liegt demnächst alles in Schutt und Asche. Aber Jesus hat recht. Alles, was wir Menschen bauen, ist vergänglich. Auch das prächtigste Gebäude ist letztlich nur das, was wir Menschen imstande sind zu tun. Wir würden so gerne Ewiges schaffen. Deshalb sagt man ja auch, sich verewigen. Aber Ewiges schafft allein Gott. Und er will uns mit hineinnehmen. Das ist krasser als jedes gewaltige Bauwerk.
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0: goodbye. Auf ein Wort.
1: Lass die Menschen, die nicht nach Gott fragen, für ihre Toten sorgen. Deine Aufgabe ist es, hinzugehen und das Kommen des Reiches Gottes zu verkündigen. Komm und folge mir nach.
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1: Ich bin Jerome Nussbaum. Die bisher stärkste Hitzewelle Deutschlands ist überstanden. Den neuen Temperaturrekord hält jetzt die Gemeinde Neißemünde südlich von Frankfurt-Oder an der Grenze zu Polen. Dort wurden 41,7 Grad gemessen. Im Westen hat die Hitze zu Bränden in mehreren Trafostationen und damit zu Stromausfällen geführt. Besonders betroffen war Nordrhein-Westfalen mit Bonn, Duisburg und Mönchengladbach.
2: Heftige Unwetter haben in vielen Regionen schon für Abkühlung gesorgt, darunter in Bayern. In Herzogenaurach wurden bei Starkregen Straßen überflutet, Windböen ließen Äste abbrechen. Am Abend fiel die Temperatur dort von knapp 36 Grad auf 20. In Leipzig musste der Straßenbahnverkehr komplett eingestellt werden. Die Hitze hat dort im gesamten Netz das Material zwischen Gleisen und Straßenbelag schmelzen lassen. Viele Regionen verzeichnen zudem Badetote. Allein in Berlin sind es 3. Meist sprangen die Opfer überhitzt ins Wasser. Kälteschocks können dann zu Kreislaufversagen führen. Noah Ulrich, Redaktion.
1: Knapp 4 Tage nach den schweren Erdbeben in Venezuela ist die Zahl der Toten inzwischen auf mindestens 1400 gestiegen. Zehntausende Menschen werden noch vermisst. Immer wieder werden aber auch Überlebende gefunden. Helfer konnten einen Vater und seinen Sohn aus den Trümmern eines eingestürzten Hauses holen. Das UN-Kinderhilfswerk UNICEF geht davon aus, dass 1,8 Millionen Menschen humanitäre Hilfe benötigen. Darunter fast 700.000 Kinder, die unter anderem keinen Zugang zu Trinkwasser mehr haben. Der russische Präsident Putin hat auf einem Parteitag Probleme in der Energieinfrastruktur seines Landes zugegeben. Er sprach von terroristischen Attacken durch die Ukraine. Insgesamt stehe Russland derzeit unter beispiellosem Druck.
3: Erneut hat Putin in seiner Parteitagsrede den Westen für die wachsenden Probleme im Land verantwortlich gemacht. Der Westen ignoriere demnach die terroristischen ukrainischen Angriffe auf russisches Staatsgebiet und verschärfe gleichzeitig die Lage mit immer neuen Sanktionen. Dennoch werde man alle sozial- und sicherheitspolitischen Verpflichtungen gegenüber den Bürgern einhalten. Wegen der Engpässe bei der Treibstoffversorgung zieht er nach eigener Aussage inzwischen ein Exportverbot für Diesel in Betracht. Auf der annektierten Halbinsel Krim wird nach ukrainischen Angriffen auf eine Ölraffinerie derzeit kein Sprit mehr an Privatleute herausgegeben. Ulrike Klein, Redaktion.
1: Volkswagen will offenbar die Kooperation mit dem Zulieferer Bosch für autonomes Fahren beenden. Die Bild berichtet, dass es an mangelnden Fortschritten liege, aber auch am Sparzwang innerhalb des Autokonzerns. Bislang seien zwar rund 1,5 Milliarden Euro geflossen, aber intern soll die Technik als nicht wettbewerbsfähig gelten. Besonders beim Fahren ohne Hände am Lenkrad im Straßenverkehr sieht VW demnach erheblichen Abstand zum Wettbewerb. Fußball-WM-Mitgastgeber Kanada hat als erstes Land das Achtelfinale erreicht. Am Abend konnte sich die Mannschaft im ersten 16-Finalspiel gegen Südafrika mit 1:0 durchsetzen. Das entscheidende Tor fiel erst in der Nachspielzeit. Heute Abend ist Deutschland wieder dran, ab 22.30 Uhr gegen Paraguay. Vorher spielt schon Brasilien gegen Japan.
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1: Die Temperaturen liegen im Moment in Köln und in Bonn bei 21 Grad, Hamburg und Bremen 19, in Berlin sind es 23, in Dresden 24, Frankfurt am Main 23 Grad, Stuttgart 22, München 21, in Erfurt messen wir 23 und in Münster 20 Grad. Im Westen, Süden und Osten Deutschlands gibt es heute Schauer und teils kräftige Gewitter mit erhöhter Unwettergefahr. Vom Niederrhein bis nach Schleswig-Holstein ist es dagegen wechselnd bewölkt, nur vereinzelt gibt es da Schauer. Die Höchstwerte reichen von 25 bis 29 Grad, lokal im Osten und Südosten nochmal bis 32 Grad.
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1: Ich bin Jerome Nussbaum. Die bisher stärkste Hitzewelle Deutschlands ist überstanden. Die neuen Temperaturrekord hält jetzt die Gemeinde Neißemünde südlich von Frankfurt-Oder an der Grenze zu Polen. Dort wurden 41,7 Grad gemessen. Im Westen hat die Hitze zu Bränden in mehreren Trafostationen und damit zu Stromausfällen geführt. Besonders betroffen war Nordrhein-Westfalen mit Bonn, Duisburg und Mönchengladbach.
2: Heftige Unwetter haben in vielen Regionen schon für Abkühlung gesorgt, darunter in Bayern. In Herzogenaurach wurden bei Starkregen Straßen überflutet, Windböen ließen Äste abbrechen. Am Abend fiel die Temperatur dort von knapp 36 Grad auf 20. In Leipzig musste der Straßenbahnverkehr komplett eingestellt werden. Die Hitze hat dort im gesamten Netz das Material zwischen Gleisen und Straßenbelag schmelzen lassen. Viele Regionen verzeichnen zudem Badetote. Allein in Berlin sind es 3. Meist sprangen die Opfer überhitzt ins Wasser. Kälteschocks können dann zu Kreislaufversagen führen. Noah Ulrich, Redaktion.
1: Knapp 4 Tage nach den schweren Erdbeben in Venezuela ist die Zahl der Toten inzwischen auf mindestens 1400 gestiegen. Zehntausende Menschen werden noch vermisst. Immer wieder werden aber auch Überlebende gefunden. Helfer konnten einen Vater und seinen Sohn aus den Trümmern eines eingestürzten Hauses holen. Das UN-Kinderhilfswerk UNICEF geht davon aus, dass 1,8 Millionen Menschen humanitäre Hilfe benötigen. Darunter fast 700.000 Kinder, die unter anderem keinen Zugang zu Trinkwasser mehr haben. Der russische Präsident Putin hat auf einem Parteitag Probleme in der Energieinfrastruktur seines Landes zugegeben. Er sprach von terroristischen Attacken durch die Ukraine. Insgesamt stehe Russland derzeit unter beispiellosem Druck.
3: Erneut hat Putin in seiner Parteitagsrede den Westen für die wachsenden Probleme im Land verantwortlich gemacht. Der Westen ignoriere demnach die terroristischen ukrainischen Angriffe auf russisches Staatsgebiet und verschärfe gleichzeitig die Lage mit immer neuen Sanktionen. Dennoch werde man alle sozial- und sicherheitspolitischen Verpflichtungen gegenüber den Bürgern einhalten. Wegen der Engpässe bei der Treibstoffversorgung zieht er nach eigener Aussage inzwischen ein Exportverbot für Diesel in Betracht. Auf der annektierten Halbinsel Krim wird nach ukrainischen Angriffen auf eine Ölraffinerie derzeit kein Sprit mehr an Privatleute herausgegeben. Ulrike Klein, Redaktion.
1: Volkswagen will offenbar die Kooperation mit dem Zulieferer Bosch für autonomes Fahren beenden. Die Bild berichtet, dass es an mangelnden Fortschritten liege, aber auch am Sparzwang innerhalb des Autokonzerns. Bislang seien zwar rund 1,5 Milliarden Euro geflossen, aber intern soll die Technik als nicht wettbewerbsfähig gelten. Besonders beim Fahren ohne Hände am Lenkrad im Straßenverkehr sieht VW demnach erheblichen Abstand zum Wettbewerb. Fußball-WM-Mitgastgeber Kanada hat als erstes Land das Achtelfinale erreicht. Am Abend konnte sich die Mannschaft im ersten 16-Finalspiel gegen Südafrika mit 1:0 durchsetzen. Das entscheidende Tor fiel erst in der Nachspielzeit. Heute Abend ist Deutschland wieder dran, ab 22.30 Uhr gegen Paraguay. Vorher spielt schon Brasilien gegen Japan.
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1: Die Temperaturen liegen im Moment in Köln und in Bonn bei 21 Grad, Hamburg und Bremen 19, in Berlin sind es 23, in Dresden 24, Frankfurt am Main 23 Grad, Stuttgart 22, München 21, in Erfurt messen wir 23 und in Münster 20 Grad. Im Westen, Süden und Osten Deutschlands gibt es heute Schauer und teils kräftige Gewitter mit erhöhter Unwettergefahr. Vom Niederrhein bis nach Schleswig-Holstein ist es dagegen wechselnd bewölkt, nur vereinzelt gibt es da Schauer. Die Höchstwerte reichen von 25 bis 29 Grad, lokal im Osten und Südosten nochmal bis 32 Grad.
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4: Schönen guten Morgen. Ihr habt's doch vermisst. Lasst uns mal ganz kurz über die Fußball-Weltmeisterschaft sprechen. Gestern Abend oder gestern Nacht müsste man ja eigentlich sagen, in der Nachspielzeit die Eskalation. Ich muss ja sagen, ich habe meine Taktik beim Tippspiel aus meiner Heimatgemeinde so ein bisschen geändert und habe jetzt gedacht, ich tippe mal auf Spielausgänge, mit denen man jetzt nicht unbedingt rechnet. Ich liege aktuell auf Platz 10. Das heißt, ich muss Punkte machen, wenn andere keine machen. Deswegen habe ich auf Südafrika getippt, aber ich gönne es Kanada natürlich auch. Und es ist immer schön, wenn in der Nachspielzeit ein erlösendes Tor fällt. Vor allem bei dieser WM, wenn eben die Heimmannschaft trifft. Das ist schon besonders. komplette Ekstase, absolut verständlich. Schauen wir mal, was bei Deutschland heute Abend geht. Und also meine persönliche Lieblingsgeschichte von diesem Wochenende ist natürlich das Kap Verde bei der ersten WM-Teilnahme aller Zeiten direkt einfach mal ins 16. Finale marschiert. So kann das doch gehen. Und das sind die Geschichten, die ich sehen will. Die Außenseiter, die irgendwie ganz weit kommen. Mal gucken, wie weit es gehen kann. Jetzt aber erstmal geht's zur Playlist bei ERF Yes mit Megan Woods und Prayer and the Bible.

Rants Collective bei ERFS und um 7:11 habe ich dann auch mal geschafft, euch den WhatsApp-Status für heute reinzustellen. 0160 44 55 006. Da gibt's jeden Tag den WhatsApp-Status für euch. Falls ihr den nicht sehen könnt, schreibt mir eine kurze Nachricht, dann ändern wir das. Und heute möchte ich gerne von euch wissen, das Halbjahr ist morgen vorbei. Morgen ist der 30.06. und ab dem 1.07. beginnt dann ganz offiziell das zweite Halbjahr 2026. Und ich will euer Highlight-Foto aus diesem ersten halben Jahr sehen. Also schickt's mir gerne rüber per WhatsApp. Ich sag die Nummer nochmal. 0160 44 55 006.

0: ERF Yes ist hier am Montag mit einer sehr persönlichen Frage an euch, nämlich: Wie heißen eure Riesen? Naja, es klingt vielleicht erstmal ein bisschen komisch, aber mit Riesen meine ich diese Dinge, die einen morgens direkt in den Kopf schießen und die unüberwindbar groß wirken und einen echt in die Enge treiben können. Zum Beispiel der nächste Monat, der nur noch mit wenigen Euros auf dem Konto endet, oder dieses eine Gespräch, das man schon viel zu lange vor sich herschiebt, oder diese gefährliche Stimme im Kopf, die einem einredet: Ja, das schaffst du eh nicht. Genau da setzt Colton Dixon mit seinem Song Giants an und er sagt nicht: Alles ist easy, alles ist halb so wild. Sehr gut, das bringt nämlich eh niemandem was. Sondern er sagt: Ja, das Leben ist hart. Punkt. Aber du gehst da eben nicht alleine durch. Und das Bild von den Riesen, also von den Giants, das hat er sich aus der Bibel geliehen, wo der kleine David sich einem Riesen entgegenstellt. Und er gewinnt, was niemand für möglich gehalten hat, dank einer Steinschleuder und vor allem dank der Hilfe von Gott. Und egal ob mit Steinschleuder oder mit Augenringen oder leerem Konto, Gott ist dabei und wird nicht von unserer Seite weichen. Dieses Versprechen, das steht und daran erinnert uns Colton Dixon. Hier kommen für euch die Highlights des Textes von Giants bei ERF Yes.
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2: Ja, das Leben ist manchmal hart. Das gehört leider dazu. Aber denke daran, du bist nicht allein. Denn Gott, der schon Abraham zur Seite stand, ist bei dir. Und du kannst dir sicher sein, er ist größer als alles, was die Welt dir entgegenstellen kann. Colton Dixon, Giants.
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1: Schönste Popmusik aus Österreich. Tina Naderer war das mit Flieger aus Papier. Wir haben es 7:30.
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1: Ist der kostenlose Freibadbesuch für Kinder und Jugendliche und zwar den ganzen Sommer lang. Am Freitag war in Hessen der letzte Schultag und parallel dazu kam diese bombastische Nachricht bei mir an. In Ziegenhain im nordhessischen Schwalm-Eder-Kreis, da hat eine unbekannte Person die Kreditkarte gezückt. Die Person hat nämlich den Eintritt im örtlichen Freibad übernommen und zwar für alle Kinder und Jugendlichen bis 15 entfällt jetzt der Eintritt. Und zwar bis zum Ende der Sommerferien. So berichtet das der Instagram-Kanal Age News. Über den Spender oder die Spenderin ist nichts bekannt. Und ganz ehrlich, wenn diese Person das so will, dann soll das auch bitte so bleiben. Die Tat bleibt ja so oder so bestehen und die ist fantastisch. Denn eine finanzielle Obergrenze hat diese Spenderin oder dieser Spender nicht gesetzt. Und so bleibt bestehen, hier dürfen sich viele, viele junge Menschen im Freibad kostenlos abkühlen und mit ihren Freunden treffen. Das ist für mich definitiv eine richtig gute Nachricht.
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1: Und was da natürlich auch noch mit reinhängt, ist Teilhabe für Leute, die nicht so viel Geld haben. Ne? Also der Freibadbesuch für die ganze Familie, der kann schon mal ordentlich in den Geldbeutel greifen. Und wenn du dann für die drei Kinder vielleicht nichts zahlen musst, ja, dann ist das vielleicht doch auf einmal möglich. Fantastisch, solche guten Nachrichten, für die lebe ich, für die lebt ERF Yes. Und das ist doch mal ein richtig schöner Start in diesen Tag. Wir haben es mittlerweile 1,5 Minuten nach 7:30 und das hier sind Leana Crawford und Seth Schleder mit Water in Into Wine.

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Tanrock, der ist noch gar nicht so neu, noch gar nicht so lange auf der Playlist, der ist noch relativ neu. Letzte Woche kam er da drauf mit You or Nothing. Und natürlich, heute ist ja Montag, kommt auch heute wieder schönste neue Popmusik auf die ERF Yes Playlist. Und einen Neuzugang, den stelle ich euch gleich nochmal ein bisschen genauer vor. Nach Jonathan Traylor und vorher hört ihr noch We the Kingdom mit Take Me on a Ride.

ERF Yes ist hier und jetzt stellt euch mal Folgendes vor. Euer bester Freund, der meldet sich nicht mehr. Ihr schreibt ihm nichts. Ihr ruft an, nichts. Es gibt einfach keine Antwort. Und das jetzt nicht, weil euer Freund böse auf euch ist oder den Kontakt abbrechen will, sondern weil er nicht mehr kann. Toby Mac, der kennt dieses Gefühl. Sein Freund und langjähriger Bandkollege Gabriel, der hatte Krebs. Und Toby Mac hat nicht aufgehört anzurufen. Er hat gebetet, angerufen, gehofft, angerufen. Ja, und irgendwann hat er auch einen Song darüber geschrieben. Campfire heißt er, obwohl das Wort im ganzen Song kein einziges Mal vorkommt. Aber für Toby Mac fühlt es sich genauso an wie ein Lagerfeuer, also ein Campfire. Ehrlich, warm und ja, wenn man es zu nah an sich ranlässt, dann tut es auch ganz schön weh. Und mittendrin steckt ein Satz, der Tobys Hoffnung ausdrückt und festhält, auch wenn sich dieser Berg vor dir nicht zu bewegen scheint, Gott hat einen Weg für dich geebnet. Ja, Gabes Weg zu Gott, der wurde im April 2024 dann geebnet und Toby Mac musste sich verabschieden, aber wie er selbst sagt, nur auf Zeit. Und in seiner Musik und seinen Erinnerungen, da lebt Gabe weiter, bis sie sich im Himmel mal wiedersehen. So, ein Song voller Emotionen ist ab heute neu auf der Playlist. Das ist Campfire von Toby Mac zusammen mit Third Day hier bei ERF Yes.

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Lasst uns kurz einen Blick werfen auf die Zeit nach den Nachrichten. Unter anderem habe ich dann für euch Kate Thompson. Außerdem mit dabei habe ich Alex Warren mit Passenger. Der macht Spaß, genauso wie Cochrane and Company mit Runs in the Blood. Ihr seht also, die schönste Popmusik, die begleitet uns nicht nur vor, sondern auch nach den Nachrichten und auch noch bis dahin. Der Dreierpack der guten Laune. Ed Sheeran habe ich jetzt noch für euch mit Freedom bei ERF Yes am Montag.

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1: Ich bin Jerome Nussbaum. Deutschland hat ein noch nie dagewesenes Hitzewochenende erlebt. Den bundesweiten Temperaturrekord hält jetzt die Gemeinde Neißemünde in Brandenburg an der Grenze zu Polen mit 41,7 Grad. Aber auch im Norden wurden neue Höchststände erreicht mit 40,9 Grad in Sukow in Mecklenburg-Vorpommern.
2: Zur Hitze kamen Stromausfälle vor allem in Nordrhein-Westfalen. Dort sind mehrere Trafostationen in Brand geraten. Haushalte in Bonn, Mönchengladbach und auch Duisburg saßen danach im Dunkeln und Heißen, denn so gingen auch keine Klimaanlagen oder Ventilatoren. Auf vielen Straßen laufen derzeit Reparaturen, weil die Fahrbahndecke aufgeplatzt ist und sich angehoben hat. Darunter auf Autobahnen im Osten und Südwesten von Berlin. Vor allem im Südwesten bis nach Hannover gelten jetzt Unwetterwarnungen. Starkregen könnte in Sachsen zudem zu Hochwasser führen. Noah Ulrich, Redaktion.
1: Nach mehreren Angriffen übers Wochenende wollen die USA und der Iran ihre gegenseitigen Attacken wieder einstellen und die Verhandlungen über die Straße von Hormuz sollen weitergehen. Beide Seiten würden vorerst von weiteren Maßnahmen absehen, heißt es aus Regierungskreisen in Washington. Schiffe könnten demnach frei verkehren, während die Gespräche zur Umsetzung des Rahmenabkommens fortgesetzt werden sollen. Einflussreiche iranische Geistliche fordern allerdings, die Verhandlungen abzubrechen. Die Spitzen der schwarz-roten Koalition haben bis zum Abend im Kanzleramt zusammengesessen. Dabei soll es bei einigen Streitthemen noch keine Fortschritte gegeben haben, berichtet die Bild.
3: Zwar hätten die Parteichefs davon gesprochen, dass man in vielen Punkten wirklich weit gekommen sei, aber in zentralen Feldern wie Steuern und dem Streit ums Arbeitsrecht liegt die Koalition offenbar noch weit auseinander. Demnach soll Kanzler Merz besonders in Sachen Arbeitskosten und Arbeitsrecht unzufrieden mit der SPD sein. Und beim Thema Steuern sei die Union ihrerseits nicht bereit gewesen, auf die SPD zuzugehen. Die Sozialdemokraten wollen den Spitzensteuersatz schon bei einem Jahresbrutto von rund 80.000 Euro erhöhen. Ulrike Klein, Redaktion.
1: Im Fall einer Kindesentführung aus einer Klinik in Lüdenscheid hat die Polizei eine Tatverdächtige gefasst. Die 18-Jährige kommt heute zu einem Haftrichter. Sie soll schon polizeibekannt sein und wurde auf Parkhausaufnahmen identifiziert. Das erst 7 Tage alte Baby war am Samstag verschwunden. Passanten entdeckten es später in einem Einkaufszentrum im Bereich der Tiefgarage. Es kam unverletzt wieder zu seinen Eltern. Bei der Fußball-WM steht Kanada als erstes Land im Achtelfinale. Der WM-Mitgastgeber konnte sich am Abend mit 1:0 gegen Südafrika durchsetzen, allerdings erst in der Nachspielzeit. Heute Abend spielt Deutschland im 16-Finale gegen Paraguay. Das ZDF überträgt ab 22.30 Uhr.
0: Die Nachrichten wurden bereitgestellt von Radio Aktuell. 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
1: Wir schauen auf die aktuellen Temperaturen. Köln und Bonn 22 Grad, Hamburg 21, Bremen 20, in Berlin messen wir 25 Grad, in Dresden 26, Frankfurt am Main 23 Grad, Stuttgart und München 25, in Erfurt sind es 24 und in Münster 21 Grad. Im Westen, Süden und Osten Deutschlands gibt es heute Schauer und teils kräftige Gewitter mit erhöhter Unwettergefahr. Vom Niederrhein bis nach Schleswig-Holstein ist es dagegen wechselnd bewölkt, nur vereinzelt gibt es da Schauer. Die Höchstwerte reichen von 25 bis 29 Grad, lokal im Osten und Südosten nochmal bis 32 Grad.
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4: Schön, dass ihr euren Montag weiterhin mit mir verbringt. Wie ist denn das Wetter bei euch so? Bei uns in Wetzlar hat es aufgehört zu regnen, aber heute Morgen hat es schon richtig geschüttet. Die Welt freut sich und ich auch ein bisschen, denn dadurch kühlt es auch endlich mal wieder ein bisschen runter. Schöne Sache. Schön ist auch, dass ihr mit dabei seid und mit mir gemeinsam die schönste Popmusik genießt. Schön, schön, schön, schöner, am schönsten ERF Yes. Jetzt mit Kate Thompson und One Day at a Time.

Alex Warren bei ERF Yes, wo wir ja auch ganz gerne mal in die Bibel schauen. ERF Yes ist hier am Montag und das tun wir täglich mit dem Spruch des Tages. Das ist unser Kurzimpuls für den Tag, für alle, die morgens nicht die Zeit haben, Bibel zu lesen, in einer Minute. Ein Impuls für den Alltag direkt aus der Bibel. Und da sagen ja manche Leute, oh, die Bibel 2000 Jahre alt, das ist bestimmt nicht mehr aktuell. Ich muss ganz ehrlich sein, wenn ich mir die heutige Geschichte so anschaue, dann denke ich mir, doch, habe ich schon erlebt. Stellt euch mal vor, ihr seid mit einer Gruppe unterwegs, vielleicht kennt ihr die Leute noch nicht so gut und dann versiegen die Gespräche irgendwann und dann denkt man sich, weißt du was, da mache ich jetzt mal einen Kommentar, vielleicht so ein bisschen witzig gemeint und auf einmal merkt man, oh, der hat gar nicht gezündet. Unangenehmes Gefühl. Aber wie geht man mit so einem Upturner um? Vielleicht erfahren wir daraus was im Spruch des Tages. Den hört ihr nach Cochrane & Company mit Runs in the Blood.

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1: Ganz schön der Abtörner, oder? Da ist Jesus mit seinen Jüngern in Jerusalem unterwegs. Für die ist das ein bisschen wie Sightseeing. Ein Jünger staunt über den wunderschönen Tempel. Und Jesus? Der entgegnet, diese prachtvollen Bauten werden so vollständig zerstört werden, dass nicht ein Stein auf dem anderen bleibt. Als würde jemand über die Pyramiden von Gizeh oder den Burj Khalifa sagen, das liegt demnächst alles in Schutt und Asche. Aber Jesus hat recht. Alles, was wir Menschen bauen, ist vergänglich. Auch das prächtigste Gebäude ist letztlich nur das, was wir Menschen imstande sind zu tun. Wir würden so gerne Ewiges schaffen. Deshalb sagt man ja auch, sich verewigen. Aber Ewiges schafft allein Gott. Und er will uns mit hineinnehmen. Das ist krasser als jedes gewaltige Bauwerk.
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Be Turner mit Somebody's Praying bei ERF. Yes, wir haben es kurz vor 8:30 und das heißt, gleich gibt's für euch eine gute Nachricht und die hat's wirklich in sich. Es geht um Essen, es geht um Schule, es geht um Lernen und alles zusammen ergibt meine gute Nachricht gleich nach zwei Songs.

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0: 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Das Ganze um 8:30.
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0: Ist ein Programm zur optimierten Essensversorgung an kenianischen Schulen. Das Ganze nennt sich Food for Education, also Essen für Bildung, und es ist einfach ganz fantastisch. Die Idee dazu hatte die kenianische Geschäftsfrau Wabira Njiru, und sie will ihr Land auf dem Weltmarkt voranbringen und hat den Schlüssel darin in der Bildung ausgemacht. Aber sie setzt jetzt nicht auf stumpfen Leistungsdruck, sie hat sich angeschaut, was die jungen Menschen in den Schulen wirklich brauchen. Und dabei hat sie folgenden Satz geprägt. Hungrige Kinder können sich nicht aufs Lernen konzentrieren. Absolut richtig. Und deshalb hat sie Food for Education gestartet, und das versorgt schon heute 600.000 Schülerinnen und Schüler an 1.500 Schulen. Dabei wird von regionalen Händlern eingekauft, in eigenen Großküchen frisch gekocht und dann wird ausgeliefert, und damit kein Essen im Müll landet, bekommt jedes Kind an den Schulen ein Armband. Darüber wird dann die tatsächliche Absatzmenge digital erfasst und hilft bei der Mengenkalkulation. Also ich finde, da kommt alles zusammen. Angefangen mit einer Frau, die weiß, worauf es ankommt. Ich feiere dieses Projekt, weil das bedeutet weniger Hunger, mehr Bildung und weniger Lebensmittelverschwendung. Ach, für mich ist das eine richtig gute Nachricht.
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0: So sieht's doch mal aus. Und jetzt habe ich auch noch Blessing Offer für euch auf der Playlist. Ja, wie kann's denn besser werden? Rise Again singt er jetzt für uns. Einen schönen guten Morgen am Montag. Hier ist ERF Yes mit Steffen Schmidt. Hi.

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Die O'Bros haben ganz fein von David Guetta abgeschaut. God bless bei ERF. Yes, wir haben es 8.38 Uhr und heute sammle ich ja Fotos von euren bisherigen Jahreshighlights. Da sprechen wir heute auch noch drüber. Da sind richtig, richtig coole Sachen mit dabei. Aber falls ihr bis jetzt sagt, oh, so ein richtiges Highlight habe ich noch nicht, dann hätte ich tatsächlich ein Angebot für euch. Ich muss sagen, ich habe das mitbekommen und es hat mir schon ein bisschen in den Fingern oder besser gesagt in den Füßen gejuckt. Aber ich leide dann, glaube ich, doch nicht an Selbstüberschätzung. Aber vielleicht ist das ja was für euch. Hört es euch gerne an, wir sprechen drüber. Nach Michael Schulte mit Dance These Tears Away und vorher noch Anthem Lights mit Surrounded.

0: EF Yes ist hier und heute sammle ich eure Highlights aus dem Jahr 2026 bis hierhin. Bald haben wir ja Halbzeit. Und falls ihr bisher eure Bilder so durchguckt und denkt, ja, so ein richtiges Highlight war noch nicht dabei, dann habe ich vielleicht was für euch. Wenn ihr Lust auf ein Abenteuer habt, das nicht nur was mit euch macht, sondern vielleicht auch was für andere verändert, dann könnte das hier echt euer Ding sein. IJM, also die International Justice Mission mit ihrem Standort in Deutschland, plant im Oktober 2026 die Expedition Freiheit und zwar auf den Kilimandscharo. Ja, das ist der höchste Berg Afrikas und das ist nicht einfach nur irgendeine Wanderreise mit einem schönen Ausblick, sondern eine Tour mit echtem Anliegen. Denn jede Person, die mitgeht, versucht ungefähr 3.500 Euro an Spenden für die Arbeit von IJM zu sammeln. Also so ein bisschen wie ein Sponsorenlauf, nur eben mit dem ein oder anderen Höhenmeter auf den Kilimandscharo hoch. Aber warum ausgerechnet dieser Berg? Das hat uns Daniel Rentschler von IJM ja, ziemlich stark auf den Punkt gebracht.
1: Afrika, dieser Kontinent, der in so vielen Köpfen mit Sklaverei verbunden ist, dass dort der höchste freistehende Berg der Welt ist und der höchste Berg Afrikas, der Kilimandscharo. Und der Gipfel dieses Berges heißt auf Swahili, der Landessprache, Uhuru Peak. Und Uhuru bedeutet Freiheit. Und wir fanden das unfassbar passend.
0: Ja, und ich finde, da steckt schon echt viel drin. Nicht nur einfach hochlaufen, um oben gewesen zu sein und ein Foto zu machen, sondern ein Zeichen zu setzen für Freiheit und gegen moderne Sklaverei. Und falls ihr denkt, das klingt schon krass, aber dafür müsste ich bestimmt auch voll der Outdoor-Profi sein, ja, offenbar nicht unbedingt.
1: Um in 6 Tagen auf den Kilimandscharo zu steigen, muss man keine Bergziege, kein Profisportler oder Alpinist oder sowas sein. Also eine Grundfitness ist sicherlich hilfreich, aber es gibt keine gefährlichen Passagen, es gibt keine ausgesetzten Stellen, man muss nicht klettern. Es ist eher eine Wanderung und die Herausforderung kommt nicht durch den bergsteigerisch schwierigen Grat, sondern eher durch die Höhe. Da muss man sich gut akklimatisieren, aber das machen wir auf dieser Tour.
0: Heißt anspruchsvoll, auf jeden Fall, aber machbar. Und vielleicht genau so ein Ding, von dem ihr später sagt, das war wirklich mein Highlight des Jahres, mein Abenteuer des Lebens. Der Kostenpunkt für euch liegt bei ungefähr 4.500 Euro, aber dafür wart ihr auf dem Kilimandscharo, habt eine organisierte Reise genossen und habt damit etwas gegen moderne Sklaverei bewirkt. Mehr Infos zu dieser Expedition gibt's bei IJM Deutschland unter dem Stichwort Expedition Freiheit. We'll be right back.

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Kane mit Living Water bei EFS um kurz vor neun. Schauen wir mal ganz kurz, was uns nach den Nachrichten erwartet. 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Das ist unter anderem Milo mit My Lucky Day. Aber falls ihr lieber eine Frauenstimme haben möchtet, auch die kann ich bieten. Euer aktueller Lieblingssong in der letzten Top 30 Show, Ann Wilson mit Dead in the Water, und außerdem mit dabei hätten wir noch die drei Geschwister von Lindé. Breathe Again haben wir dann für euch. Bis ran an die Nachrichten, begleitet euch unter anderem Hyperfanten mit Up Top.

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1: Ich bin Jerome Nussbaum. Deutschland hat ein noch nie dagewesenes Hitzewochenende erlebt. Den bundesweiten Temperaturrekord hält jetzt die Gemeinde Neißemünde in Brandenburg an der Grenze zu Polen mit 41,7 Grad. Aber auch im Norden wurden neue Höchststände erreicht mit 40,9 Grad in Sukow in Mecklenburg-Vorpommern.
2: Zur Hitze kamen Stromausfälle vor allem in Nordrhein-Westfalen. Dort sind mehrere Trafostationen in Brand geraten. Haushalte in Bonn, Mönchengladbach und auch Duisburg saßen danach im Dunkeln und Heißen, denn so gingen auch keine Klimaanlagen oder Ventilatoren. Auf vielen Straßen laufen derzeit Reparaturen, weil die Fahrbahndecke aufgeplatzt ist und sich angehoben hat. Darunter auf Autobahnen im Osten und Südwesten von Berlin. Vor allem im Südwesten bis nach Hannover gelten jetzt Unwetterwarnungen. Starkregen könnte in Sachsen zudem zu Hochwasser führen. Noah Ulrich, Redaktion.
1: Nach mehreren Angriffen übers Wochenende wollen die USA und der Iran ihre gegenseitigen Attacken wieder einstellen und die Verhandlungen über die Straße von Hormuz sollen weitergehen. Beide Seiten würden vorerst von weiteren Maßnahmen absehen, heißt es aus Regierungskreisen in Washington. Schiffe könnten demnach frei verkehren, während die Gespräche zur Umsetzung des Rahmenabkommens fortgesetzt werden sollen. Einflussreiche iranische Geistliche fordern allerdings, die Verhandlungen abzubrechen. Die Spitzen der schwarz-roten Koalition haben bis zum Abend im Kanzleramt zusammengesessen. Dabei soll es bei einigen Streitthemen noch keine Fortschritte gegeben haben, berichtet die Bild.
3: Zwar hätten die Parteichefs davon gesprochen, dass man in vielen Punkten wirklich weit gekommen sei, aber in zentralen Feldern wie Steuern und dem Streit ums Arbeitsrecht liegt die Koalition offenbar noch weit auseinander. Demnach soll Kanzler Merz besonders in Sachen Arbeitskosten und Arbeitsrecht unzufrieden mit der SPD sein. Und beim Thema Steuern sei die Union ihrerseits nicht bereit gewesen, auf die SPD zuzugehen. Die Sozialdemokraten wollen den Spitzensteuersatz schon bei einem Jahresbrutto von rund 80.000 Euro erhöhen. Ulrike Klein, Redaktion.
1: Im Fall einer Kindesentführung aus einer Klinik in Lüdenscheid hat die Polizei eine Tatverdächtige gefasst. Die 18-Jährige kommt heute zu einem Haftrichter. Sie soll schon polizeibekannt sein und wurde auf Parkhausaufnahmen identifiziert. Das erst 7 Tage alte Baby war am Samstag verschwunden. Passanten entdeckten es später in einem Einkaufszentrum im Bereich der Tiefgarage. Es kam unverletzt wieder zu seinen Eltern. Bei der Fußball-WM steht Kanada als erstes Land im Achtelfinale. Der WM-Mitgastgeber konnte sich am Abend mit 1:0 gegen Südafrika durchsetzen, allerdings erst in der Nachspielzeit. Heute Abend spielt Deutschland im 16-Finale gegen Paraguay. Das ZDF überträgt ab 22.30 Uhr.
0: Die Nachrichten wurden bereitgestellt von Radio Aktuell. 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
1: Wir schauen auf die aktuellen Temperaturen. Köln und Bonn 22 Grad, Hamburg 21, Bremen 20, in Berlin messen wir 25 Grad, in Dresden 26, Frankfurt am Main 23 Grad, Stuttgart und München 25, in Erfurt sind es 24 und in Münster 21 Grad. Im Westen, Süden und Osten Deutschlands gibt es heute Schauer und teils kräftige Gewitter mit erhöhter Unwettergefahr. Vom Niederrhein bis nach Schleswig-Holstein ist es dagegen wechselnd bewölkt, nur vereinzelt gibt es da Schauer. Die Höchstwerte reichen von 25 bis 29 Grad, lokal im Osten und Südosten nochmal bis 32 Grad.

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1: Schön, dass ihr euren Montag mit ERF Yes verbringt und das war eine fantastische Idee, denn so geht's einfach leichter. Denn die schönste Popmusik, die schiebt richtig an und die macht gute Laune. Auch um 9:04 mit Milo, My Lucky Day. Schönen guten Morgen aus dem ERF Yes Studio.

Mit ERFYES geht's durch die neue Woche. Tori Kelly ist zurück. Von der ERFYES-Playlist kennen wir sie unter anderem von ihrer Zusammenarbeit mit For King and Country, damals bei Together. Die Frau hat eine wirklich beeindruckende Stimme und mit ihrem 6. Studioalbum meldet sie sich jetzt zurück und das markiert für sie tatsächlich ein neues Kapitel, künstlerisch, aber auch ganz persönlich. Mehr dazu erfahrt ihr diese Woche und auch gleich im Album der Woche nach Ann Wilson mit Dead in the Water.

0: Gehen wir es einmal durch. ERF Yes, check. Album der Woche, check. Und dann verrate ich euch auch noch die Künstlerin. Es kommt von Tori Kelly. Freuen wir uns. God Must Really Love Me heißt das Album. Ist ihr 6. Studioalbum, liefert 14 neue Songs und hat etwa 41 Minuten Spielzeit. Einige davon, von diesen 14 Songs, die stellen wir euch diese Woche vor. Und ich glaube, ich verrate nicht zu viel, wenn ich sage, Tori Kelly hat echt Power. Oder Manuela Odrich?
1: Ja, voll. Also wer es noch nicht weiß, Tori Kelly war letztes Jahr als Support Act mit Ed Sheeran auf Europa-Tournee. Mhm. Da hat sie jeden Abend vor 10.000 Menschen auf der Bühne gestanden und das hochschwanger.
0: Eieiei.
1: Am 7. September ist die Tour in Düsseldorf geendet und nur 2 Monate später, am 11. November, ist dann Toris Sohn Zayden auf die Welt gekommen. Das allein finde ich schon beeindruckend. Aber es wird noch krasser. Sie hat sich nämlich während der Tour so inspiriert gefühlt, dass sie nebenbei auch noch Songs geschrieben hat und überall, wo sie konnte, dann unterwegs Studiozeit gebucht hat, um ihre neue Musik auch direkt aufzunehmen.
0: Definition von Powerfrau, sage ich da mal. Nicht schlecht. Aber das heißt dann auch, die Songs auf dem neuen Album, die sind alle schon letzten Sommer entstanden.
1: Nee, nur ein Teil. Die meisten Songs hat Tori Kelly nach der Geburt ihres Sohnes geschrieben. Er war gerade mal 10 Tage alt. Da kamen schon die Ideen und Tori fing an, sie auf ihrem Handy einzusingen. Also so erstmal ein paar Monate Pause machen, das ist offensichtlich absolut nicht Tori Kellys Ding. Wenn die Ideen sprudeln, dann müssen sie auch raus. Und tatsächlich macht das dieses Album wunderbar persönlich und besonders. Mhm. Es geht um Glauben, um Ehe und natürlich um Mutterschaft, um Zweifel, um Überforderung und die Frage, was trägt mich, wenn das Leben nicht planbar ist?
0: Ja, und der erste Song, den wir jetzt hören wollen, der passt da auch perfekt rein, ne?
1: Ja, er heißt Control und darin singt und rappt Tori Kelly davon, wie sie als frischgebackene Mama merkt, ich habe über so vieles so wenig Kontrolle und das macht mir Angst. Aber dann erinnert sie sich auch, ich muss das nicht alles alleine tragen. Ich kann meine Sorgen abgeben an den, der die Kontrolle hat. Gott kann mir die Last von meinem Herzen nehmen und hält mich und auch mein Kind in seinen Händen. Diese Botschaft verpackt sie in einen entspannten R&B-Sound und unterstreicht damit die Gelassenheit, die sie inhaltlich vermittelt.
0: Na Leute, da freuen wir uns doch. Und wir wollen reinhören. Hier ist Tori Kelly mit Control vom Album der Woche God Must Really Love Me bei ERF Yes.

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0: The Grey Havens mit Loop Cycle bei ERF jetzt. Wir haben es mittlerweile 9:30.
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0: Ist für mich die Rückkehr der letzten Wildpferde in die freie Wildbahn. Das klingt wie der Titel eines kitschigen Romans, es ist aber die Realität. Die Rede ist von den Przewalski-Pferden. Die gelten allgemein als letzte Wildpferdart der Welt und waren bis 1969 in den Steppen Zentralasiens heimisch. Seitdem galten sie in freier Wildbahn aber

0: eigentlich als ausgestorben. Warum? Weil wir Menschen sie gejagt und auch verdrängt haben. Bereits in den 60ern begann deshalb ein Zuchtprojekt. In verschiedenen zoologischen Einrichtungen in ganz Europa wurden die Tiere gezüchtet und nach ausgewildert. Heute gibt es etwa 2500 Przewalski-Pferde weltweit. Die Hälfte davon lebt mittlerweile sogar in freier Wildbahn. Mittlerweile auch wieder in der Steppe von Kasachstan, so berichtet das die Tagesschau. Dort waren die Tiere früher mal heimisch, wurden aber vor 200 Jahren ausgerottet. Und das heißt, ein Geschöpf Gottes, so rum, ist wieder da, wo es hingehört. Und das dank eines langen Weges. Für mich ist das eine gute Nachricht.
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0: Die guten Nachrichten, die bekommt ihr hier täglich bei ERF Yes immer um halb. Schön, dass ihr mit dabei seid am Montag.

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ERF Yes in euren Ohren mit Josh Wilson, How Loved You Are. Wir haben es 9.38 Uhr und heute möchte ich von euch Bilder haben, die mal zurückblicken auf das erste Halbjahr 2026 und ihr habt geliefert. Wir schauen gleich mal drauf, was ihr so rübergeschickt habt nach Changes von Charlie Puth und das sind Bailey Zimmerman und Brandon Lake mit Just Believe.

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Heute kommen zwei Sachen zusammen bei ERF Yes. Einmal der Tag der Kamera und der bevorstehende Halbjahreswechsel. Jawohl, am Mittwoch, da ist es ja dann offiziell soweit, das zweite Halbjahr 2026 wird anbrechen. Und deshalb habe ich euch heute gebeten, mir die Bilder eurer Highlights aus dem ersten Halbjahr rüberzuschicken. Und ihr habt so richtig geliefert. Seien das Wasserfälle in Island, wie von Theresa oder Sarahs Zimmerpflanze, die mit ihren langen Blättern ja ein Herz formt. Tina, die hat ein Bild geschickt, auf dem sich Sonnenstrahlen den Weg durch dunkle Gewitterwolken brechen. Richtig cool. Und einen Zuckerschock haben wir auch bekommen von Aaron. Er hat nämlich eine Herde von Entenküken beim Morgenspaziergang abgelichtet. Richtig süß. Was fürs Herz haben wir auch rüberbekommen von Diana. Sie hat uns ihr Lieblingsfoto geschickt. Das hat sie auf der Hochzeit ihrer Tochter geschossen. Da sage ich nochmal ganz herzlichen Glückwunsch und Gottes Segen an dieses hübsche Hochzeitspaar. Und Lisa zeigt uns, Bilder müssen nicht immer an besonderen Orten entstehen. Sie hat eine richtig schöne Wildblume einfach mal am Wegesrand abgelichtet. Ist das cool. Egal welches Bild ich hier beschrieben habe und welche auch nicht, es waren einfach zu viele. Sie zeigen aber alle eine Sache. Egal wie sich das Jahr bisher anfühlt, Gott hat mit seiner Schöpfung schon ganz, ganz viele Highlights für uns dagelassen und manche, die warten vielleicht auch noch drauf, von uns entdeckt und mit der Kamera eingefangen zu werden.

Tim Timmons mit The Way We Love und damit sage ich auf Wiederhören. Bis morgen ab 7 bin ich wieder für euch da, hier bei ERF Yes in der Morning Show. Schön, dass ihr dabei wart. Ich hoffe, euch hat es genauso viel Spaß gemacht wie mir auch. Und dann hören wir uns morgen wieder, würde ich sagen. Bis dahin, macht's nicht gut, macht's besser. Mein Name ist Steffen Schmidt und ich sage ciao, ciao.

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1: Ich bin Jerome Nussbaum. Nach dem extremen Hitzewochenende fordert Bundesumweltminister Schneider die Länder und Kommunen auf, in den Hitzeschutz zu investieren. Nach seiner Ansicht reicht das Geld aus dem Sondervermögen des Bundes dafür aus, sagt er im Deutschlandfunk.
2: 100 Milliarden Euro aus dem Sondervermögen Infrastruktur und Klimaneutralität stehen bereit. Die Mittel können laut Schneider frei investiert werden. Die Grünen verlangen, öffentliche Gebäude wie Krankenhäuser, Pflegeeinrichtungen, Schulen und Kitas mit solarstrombetriebenen Klimaanlagen auszustatten. Länder und Kommunen sind für Schutzmaßnahmen zuständig. Zwar werden sie vom Bund unterstützt, auch durch Förderungen einzelner Modellprojekte. Für eine dauerhafte Finanzierung müsste aber das Grundgesetz geändert werden. Noah Ulrich, Redaktion.
1: Die Weltgesundheitsorganisation WHO macht die Hitzewelle für mehr als 1300 zusätzliche Todesfälle in Europa mitverantwortlich. Generaldirektor Tedros schreibt auf der Plattform X, seit dem 21. Juni seien die Fälle verzeichnet worden. Europa sei der Kontinent der Erde, der sich am schnellsten erwärme, und zwar doppelt so schnell wie im globalen Durchschnitt. Den neuen Temperaturrekord in Deutschland hat gestern die Gemeinde Neißemünde in Brandenburg an der Grenze zu Polen aufgestellt mit 41,7 Grad. Noch bis morgen läuft der Tankrabatt zur Entlastung von Autofahrern. Das Münchner IFO-Institut kommt inzwischen zu dem Schluss, dass er nicht ausreichend weitergegeben wurde. Bei Superbenzin sei die Weitergabe zwar nahezu vollständig erfolgt, also in Höhe von knapp 17 Cent pro Liter. Bei Diesel dagegen wurden im Schnitt nur 12 Cent Preisnachlass errechnet. Ab übermorgen muss wieder mit steigenden Preisen an den Tankstellen gerechnet werden. Der russische Präsident Putin hat auf einem Parteitag Probleme in der Energieinfrastruktur seines Landes zugegeben. Er sprach von terroristischen Attacken durch die Ukraine. Insgesamt stehe Russland derzeit unter beispiellosem Druck.
3: Erneut hat Putin in seiner Parteitagsrede den Westen für die wachsenden Probleme im Land verantwortlich gemacht. Der Westen ignoriere demnach die terroristischen ukrainischen Angriffe auf russisches Staatsgebiet und verschärfe gleichzeitig die Lage mit immer neuen Sanktionen. Dennoch werde man alle sozial- und sicherheitspolitischen Verpflichtungen gegenüber den Bürgern einhalten. Wegen der Engpässe bei der Treibstoffversorgung zieht er nach eigener Aussage inzwischen ein Exportverbot für Diesel in Betracht. Auf der annektierten Halbinsel Krim wird nach ukrainischen Angriffen auf eine Ölraffinerie derzeit kein Sprit mehr an Privatleute herausgegeben. Ulrike Klein, Redaktion.
1: Deutschland und die Niederlande wollen grenzüberschreitende Spezialkräfte der Polizei im Kampf gegen organisierte Kriminalität ermöglichen, ebenso gegen Terrorismus. Dazu soll bei einem Treffen heute Abend ein Staatsvertrag ausgehandelt werden, berichtet Politico. Die zuständigen Minister Dobrindt und Van Weel kommen dafür zusammen. Es heißt, durch den Einsatz von Spezialkräften auf dem Hoheitsgebiet des jeweils anderen Landes könnten sich beide Staaten gegenseitig unterstützen und die Kapazitäten in der Grenzregion optimal nutzen.
0: Die Nachrichten wurden bereitgestellt von Radio Aktuell. 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
1: Die aktuellen Temperaturen: Köln und Bonn 23 Grad, 21 messen wir in Hamburg und in Bremen, 26 sind es in Berlin, Dresden 25, Frankfurt am Main 23 Grad, Stuttgart 25, München 26, in Erfurt sind es 24 Grad und in Münster 23. Von Rheinland-Pfalz bis zur Nordsee ist es heute wechselnd bewölkt, vereinzelt gibt es Schauer. Ansonsten gibt es östlich davon sowie im Süden Schauer und teils kräftige Gewitter mit erhöhter Unwettergefahr. Die Höchstwerte liegen zwischen 25 und 29 Grad, lokal im Osten und Südosten nochmal bis 32 Grad. Morgen geht es dann wechselnd bewölkt weiter, teils lässt sich auch längere Zeit die Sonne blicken. Es sind aber auch wieder starke Gewitter möglich, vor allem im Süden. Das Ganze dann bei Höchstwerten zwischen 21 und 25 Grad im äußersten Norden, sonst bei bis zu 32 Grad im Südwesten.
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0: auf ein Wort.
1: Ein Bauer ging aufs Feld, um zu säen. Als er die Saat auf seinem Feld ausstreute, fielen einige Samenkörner auf einen Weg, wo sie zertreten wurden. Und die Vögel kamen und pickten sie auf. Andere Körner fielen auf eine dünne Erdkruste mit felsigem Untergrund. Diese Saat ging zwar auf, verdorrte aber, weil die Feuchtigkeit fehlte. Andere Samenkörner fielen in die Dornen, die schnell wuchsen und die zarten Halme erstickten. Wieder andere fielen auf fruchtbaren Boden. Der gute Boden steht für verlässliche, aufrichtige Menschen, die Gottes Botschaft hören, an ihr festhalten und durch ihre Beständigkeit viel Frucht hervorbringen.
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1: Ich bin Jerome Nussbaum. Nach dem extremen Hitzewochenende fordert Bundesumweltminister Schneider die Länder und Kommunen auf, in den Hitzeschutz zu investieren. Nach seiner Ansicht reicht das Geld aus dem Sondervermögen des Bundes dafür aus, sagt er im Deutschlandfunk.
2: 100 Milliarden Euro aus dem Sondervermögen Infrastruktur und Klimaneutralität stehen bereit. Die Mittel können laut Schneider frei investiert werden. Die Grünen verlangen, öffentliche Gebäude wie Krankenhäuser, Pflegeeinrichtungen, Schulen und Kitas mit solarstrombetriebenen Klimaanlagen auszustatten. Länder und Kommunen sind für Schutzmaßnahmen zuständig. Zwar werden sie vom Bund unterstützt, auch durch Förderungen einzelner Modellprojekte. Für eine dauerhafte Finanzierung müsste aber das Grundgesetz geändert werden. Noah Ulrich, Redaktion.
1: Die Weltgesundheitsorganisation WHO macht die Hitzewelle für mehr als 1300 zusätzliche Todesfälle in Europa mitverantwortlich. Generaldirektor Tedros schreibt auf der Plattform X, seit dem 21. Juni seien die Fälle verzeichnet worden. Europa sei der Kontinent der Erde, der sich am schnellsten erwärme, und zwar doppelt so schnell wie im globalen Durchschnitt. Den neuen Temperaturrekord in Deutschland hat gestern die Gemeinde Neißemünde in Brandenburg an der Grenze zu Polen aufgestellt, mit 41,7 Grad. Noch bis morgen läuft der Tankrabatt zur Entlastung von Autofahrern. Das Münchner IFO-Institut kommt inzwischen zu dem Schluss, dass er nicht ausreichend weitergegeben wurde. Bei Superbenzin sei die Weitergabe zwar nahezu vollständig erfolgt, also in Höhe von knapp 17 Cent pro Liter. Bei Diesel dagegen wurden im Schnitt nur 12 Cent Preisnachlass errechnet. Ab übermorgen muss wieder mit steigenden Preisen an den Tankstellen gerechnet werden. Der russische Präsident Putin hat auf einem Parteitag Probleme in der Energieinfrastruktur seines Landes zugegeben. Er sprach von terroristischen Attacken durch die Ukraine. Insgesamt stehe Russland derzeit unter beispiellosem Druck.
3: Erneut hat Putin in seiner Parteitagsrede den Westen für die wachsenden Probleme im Land verantwortlich gemacht. Der Westen ignoriere demnach die terroristischen ukrainischen Angriffe auf russisches Staatsgebiet und verschärfe gleichzeitig die Lage mit immer neuen Sanktionen. Dennoch werde man alle sozial- und sicherheitspolitischen Verpflichtungen gegenüber den Bürgern einhalten. Wegen der Engpässe bei der Treibstoffversorgung zieht er nach eigener Aussage inzwischen ein Exportverbot für Diesel in Betracht. Auf der annektierten Halbinsel Krim wird nach ukrainischen Angriffen auf eine Ölraffinerie derzeit kein Sprit mehr an Privatleute herausgegeben. Ulrike Klein, Redaktion.
1: Deutschland und die Niederlande wollen grenzüberschreitende Spezialkräfte der Polizei im Kampf gegen organisierte Kriminalität ermöglichen, ebenso gegen Terrorismus. Dazu soll bei einem Treffen heute Abend ein Staatsvertrag ausgehandelt werden, berichtet Politico. Die zuständigen Minister Dobrindt und Van Weel kommen dafür zusammen. Es heißt, durch den Einsatz von Spezialkräften auf dem Hoheitsgebiet des jeweils anderen Landes könnten sich beide Staaten gegenseitig unterstützen und die Kapazitäten in der Grenzregion optimal nutzen.
0: Die Nachrichten wurden bereitgestellt von Radio Aktuell. 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
1: Die aktuellen Temperaturen: Köln und Bonn 23 Grad, 21 messen wir in Hamburg und in Bremen, 26 sind es in Berlin, Dresden 25, Frankfurt am Main 23 Grad, Stuttgart 25, München 26, in Erfurt sind es 24 Grad und in Münster 23. Von Rheinland-Pfalz bis zur Nordsee ist es heute wechselnd bewölkt, vereinzelt gibt es Schauer. Ansonsten gibt es östlich davon sowie im Süden Schauer und teils kräftige Gewitter mit erhöhter Unwettergefahr. Die Höchstwerte liegen zwischen 25 und 29 Grad, lokal im Osten und Südosten nochmal bis 32 Grad. Morgen geht es dann wechselnd bewölkt weiter, teils lässt sich auch längere Zeit die Sonne blicken. Es sind aber auch wieder starke Gewitter möglich, vor allem im Süden. Das Ganze dann bei Höchstwerten zwischen 21 und 25 Grad im äußersten Norden, sonst bei bis zu 32 Grad im Südwesten.
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1: Gott hält eine Villa im Himmel für mich bereit. Ich weiß, es hört sich zu gut an, um wahr zu sein, aber ich habe den Schlüssel schon in der Hand. Was das alles gekostet hat, weiß ich nicht. Es war bestimmt ziemlich teuer. Aber Jesus hat den Preis für mich schon bezahlt. Dawn Hill, Menschen.
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1: Ich bin Jerome Nussbaum. Bei extremer Hitze haben es Feuerwehren in einigen Regionen Deutschlands am Wochenende mit mehreren Waldbränden zu tun gehabt. Noch immer sind Kräfte in Bayern im Einsatz. Dort brennt es in einem Wald- und Moorgebiet am Chiemsee.
2: Die Autobahn A8 musste wegen des Rauchs gesperrt werden. Dagegen wurde der Waldbrand in der Gorischheide an der Grenze zwischen Sachsen und Brandenburg unter Kontrolle gebracht. Im Harz dauern noch Nachlöscharbeiten an. Der einsetzende Regen reicht teils nicht aus, um die Flammen vollständig zu löschen. Der Deutsche Wetterdienst sieht für große Teile Deutschlands weiterhin eine erhöhte Brandgefahr, vor allem im Süden und Südosten. Bei Unwetter kann es demnach auch zu Blitzeinschlägen kommen. Noah Ulrich, Redaktion.
1: Am Flughafen Erfurt ist in der Nacht ein Passagierflugzeug notgelandet. Es handelte sich um einen Airbus der britischen Fluggesellschaft Jet2 von Griechenland nach London. An Bord hatte Rauch Alarm ausgelöst. Die Passagiere blieben unverletzt. In einem Tiroler Gebirgstal sind 200 eingeschlossene Menschen vom österreichischen Bundesheer ausgeflogen worden. Es gab dort gestern 3 Geröll- und Schlammabgänge. Die Kaunertaler Gletscherstraße wurde dadurch versperrt. Die Eingeschlossenen mussten die Nacht in einer Schutzhütte und einem Bergrestaurant verbringen. 10 Menschen wurden gestern schon aus medizinischen Gründen ausgeflogen. Nach mehreren Angriffen übers Wochenende wollen die USA und der Iran ihre gegenseitigen Attacken wieder einstellen. Beide Seiten würden vorerst von weiteren Maßnahmen absehen, heißt es aus Regierungskreisen in Washington. Schiffe könnten demnach frei in der Straße von Hormuz verkehren, während die Gespräche zur Umsetzung des Rahmenabkommens fortgesetzt werden sollen. Einflussreiche iranische Geistliche fordern allerdings, die Verhandlungen abzubrechen. Die Spitzen der schwarz-roten Koalition haben bis zum Abend im Kanzleramt zusammengesessen. Dabei soll es bei einigen Streitthemen noch keine Fortschritte gegeben haben, berichtet die Bild.
3: Zwar hätten die Parteichefs davon gesprochen, dass man in vielen Punkten wirklich weit gekommen sei, aber in zentralen Feldern wie Steuern und dem Streit ums Arbeitsrecht liegt die Koalition offenbar noch weit auseinander. Demnach soll Kanzler Merz besonders in Sachen Arbeitskosten und Arbeitsrecht unzufrieden mit der SPD sein. Und beim Thema Steuern sei die Union ihrerseits nicht bereit gewesen, auf die SPD zuzugehen. Die Sozialdemokraten wollen den Spitzensteuersatz schon bei einem Jahresbrutto von rund 80.000 Euro erhöhen. Ulrike Klein, Redaktion.
1: Die deutsche Fußballnationalmannschaft startet heute Abend ins 16. Finale der Fußball-WM. Gegner in Boston ist Paraguay. Gespielt wird ab 22.30 Uhr, das ZDF überträgt dann. Gestern Abend war WM-Mitgastgeber Kanada als erste Mannschaft ins Achtelfinale eingezogen mit einem 1:0-Sieg gegen Südafrika.
0: Die Nachrichten wurden bereitgestellt von Radio Aktuell. 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
1: Und hier die aktuellen Temperaturen. Köln und Bonn 26 Grad, 24 sind es in Hamburg und in Bremen, 29 in Berlin, Dresden 26 Grad, Frankfurt am Main 25, Stuttgart 30, München 28, in Erfurt messen wir 23 Grad und in Münster 25. Von Rheinland-Pfalz bis zur Nordsee ist es heute wechselnd bewölkt, vereinzelt gibt es Schauer. Ansonsten gibt es östlich davon sowie im Süden Schauer und teils kräftige Gewitter mit erhöhter Unwettergefahr. Die Höchstwerte liegen zwischen 25 und 29 Grad, lokal im Osten und Südosten nochmal bis 32 Grad. Morgen geht es dann wechselnd bewölkt weiter, teils lässt sich auch längere Zeit die Sonne blicken. Es sind aber auch wieder starke Gewitter möglich, vor allem im Süden. Das Ganze dann bei Höchstwerten zwischen 21 und 25 Grad im äußersten Norden, sonst bei bis zu 32 Grad im Südwesten.
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0: dich. ERF Yes ist hier am Montag mit einer sehr persönlichen Frage an euch, nämlich: Wie heißen eure Riesen? Na, es klingt vielleicht erstmal ein bisschen komisch, aber mit Riesen meine ich diese Dinge, die einen morgens direkt in den Kopf schießen und die unüberwindbar groß wirken und einen echt in die Enge treiben können. Zum Beispiel der nächste Monat, der nur noch mit wenigen Euros auf dem Konto endet, oder dieses eine Gespräch, das man schon viel zu lange vor sich herschiebt, oder diese gefährliche Stimme im Kopf, die einem einredet: Ja, das schaffst du eh nicht. Genau da setzt Colton Dixon mit seinem Song Giants an und er sagt nicht: Alles ist easy, alles ist halb so wild. Sehr gut, das bringt nämlich eh niemandem was. Sondern er sagt: Ja, das Leben ist hart. Punkt. Aber du gehst da eben nicht alleine durch. Und das Bild von den Riesen, also von den Giants, das hat er sich aus der Bibel geliehen, wo der kleine David sich einem Riesen entgegenstellt. Und er gewinnt, was niemand für möglich gehalten hat, dank einer Steinschleuder und vor allem dank der Hilfe von Gott. Und egal ob mit Steinschleuder oder mit Augenringen oder leerem Konto, Gott ist dabei und wird nicht von unserer Seite weichen. Dieses Versprechen, das steht, und daran erinnert uns Colton Dixon. Hier kommen für euch die Highlights des Textes von Giants bei ERF Yes.
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2: Ja, das Leben ist manchmal hart. Das gehört leider dazu. Aber denke daran, du bist nicht allein. Denn Gott, der schon Abraham zur Seite stand, ist bei dir. Und du kannst dir sicher sein, er ist größer als alles, was die Welt dir entgegenstellen kann. Colton Dixon, Giants.
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1: Der Spruch des Tages.
2: Ganz schön der Abturner, oder? Da ist Jesus mit seinen Jüngern in Jerusalem unterwegs. Für die ist das ein bisschen wie Sightseeing. Ein Jünger staunt über den wunderschönen Tempel. Und Jesus? Der entgegnet, diese prachtvollen Bauten werden so vollständig zerstört werden, dass nicht ein Stein auf dem anderen bleibt. Als würde jemand über die Pyramiden von Gizeh oder den Burj Khalifa sagen, das liegt demnächst alles in Schutt und Asche. Aber Jesus hat recht. Alles, was wir Menschen bauen, ist vergänglich. Auch das prächtigste Gebäude ist letztlich nur das, was wir Menschen imstande sind zu tun. Wir würden so gerne Ewiges schaffen. Deshalb sagt man ja auch, sich verewigen. Aber Ewiges schafft allein Gott. Und er will uns mit hineinnehmen. Das ist krasser als jedes gewaltige Bauwerk.
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1: Ich bin Jerome Nussbaum. Bei extremer Hitze haben es Feuerwehren in einigen Regionen Deutschlands am Wochenende mit mehreren Waldbränden zu tun gehabt. Noch immer sind Kräfte in Bayern im Einsatz. Dort brennt es in einem Wald- und Moorgebiet am Chiemsee.
2: Die Autobahn A8 musste wegen des Rauchs gesperrt werden. Dagegen wurde der Waldbrand in der Gorischheide an der Grenze zwischen Sachsen und Brandenburg unter Kontrolle gebracht. Im Harz dauern noch Nachlöscharbeiten an. Der einsetzende Regen reicht teils nicht aus, um die Flammen vollständig zu löschen. Der Deutsche Wetterdienst sieht für große Teile Deutschlands weiterhin eine erhöhte Brandgefahr, vor allem im Süden und Südosten. Bei Unwetter kann es demnach auch zu Blitzeinschlägen kommen. Noah Ulrich, Redaktion.
1: Am Flughafen Erfurt ist in der Nacht ein Passagierflugzeug notgelandet. Es handelte sich um einen Airbus der britischen Fluggesellschaft Jet2 von Griechenland nach London. An Bord hatte Rauch Alarm ausgelöst. Die Passagiere blieben unverletzt. In einem Tiroler Gebirgstal sind 200 eingeschlossene Menschen vom österreichischen Bundesheer ausgeflogen worden. Es gab dort gestern 3 Geröll- und Schlammabgänge. Die Kaunertaler Gletscherstraße wurde dadurch versperrt. Die Eingeschlossenen mussten die Nacht in einer Schutzhütte und einem Bergrestaurant verbringen. 10 Menschen wurden gestern schon aus medizinischen Gründen ausgeflogen. Nach mehreren Angriffen übers Wochenende wollen die USA und der Iran ihre gegenseitigen Attacken wieder einstellen. Beide Seiten würden vorerst von weiteren Maßnahmen absehen, heißt es aus Regierungskreisen in Washington. Schiffe könnten demnach frei in der Straße von Hormuz verkehren, während die Gespräche zur Umsetzung des Rahmenabkommens fortgesetzt werden sollen. Einflussreiche iranische Geistliche fordern allerdings, die Verhandlungen abzubrechen. Die Spitzen der schwarz-roten Koalition haben bis zum Abend im Kanzleramt zusammengesessen. Dabei soll es bei einigen Streitthemen noch keine Fortschritte gegeben haben, berichtet die Bild.
3: Zwar hätten die Parteichefs davon gesprochen, dass man in vielen Punkten wirklich weit gekommen sei, aber in zentralen Feldern wie Steuern und dem Streit ums Arbeitsrecht liegt die Koalition offenbar noch weit auseinander. Demnach soll Kanzler Merz besonders in Sachen Arbeitskosten und Arbeitsrecht unzufrieden mit der SPD sein. Und beim Thema Steuern sei die Union ihrerseits nicht bereit gewesen, auf die SPD zuzugehen. Die Sozialdemokraten wollen den Spitzensteuersatz schon bei einem Jahresbrutto von rund 80.000 Euro erhöhen. Ulrike Klein, Redaktion.
1: Die deutsche Fußballnationalmannschaft startet heute Abend ins 16. Finale der Fußball-WM. Gegner in Boston ist Paraguay. Gespielt wird ab 22.30 Uhr, das ZDF überträgt dann. Gestern Abend war WM-Mitgastgeber Kanada als erste Mannschaft ins Achtelfinale eingezogen mit einem 1:0-Sieg gegen Südafrika.
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1: Und hier die aktuellen Temperaturen: Köln und Bonn 26 Grad, 24 sind es in Hamburg und in Bremen, 29 in Berlin, Dresden 26 Grad, Frankfurt am Main 25, Stuttgart 30, München 28, in Erfurt messen wir 23 Grad und in Münster 25. Von Rheinland-Pfalz bis zur Nordsee ist es heute wechselnd bewölkt, vereinzelt gibt es Schauer. Ansonsten gibt es östlich davon sowie im Süden Schauer und teils kräftige Gewitter mit erhöhter Unwettergefahr. Die Höchstwerte liegen zwischen 25 und 29 Grad, lokal im Osten und Südosten nochmal bis 32 Grad. Morgen geht es dann wechselnd bewölkt weiter, teils lässt sich auch längere Zeit die Sonne blicken. Es sind aber auch wieder starke Gewitter möglich, vor allem im Süden. Das Ganze dann bei Höchstwerten zwischen 21 und 25 Grad im äußersten Norden, sonst bei bis zu 32 Grad im Südwesten.
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0: ERF, yes, ist hier und heute sammle ich eure Highlights aus dem Jahr 2026 bis hierhin. Bald haben wir ja Halbzeit und falls ihr bisher eure Bilder so durchguckt und denkt, oh, so ein richtiges Highlight war noch nicht dabei, dann habe ich vielleicht was für euch. Wenn ihr Lust auf ein Abenteuer habt, das nicht nur was mit euch macht, sondern vielleicht auch was für andere verändert, dann könnte das hier echt euer Ding sein. IJM, also die International Justice Mission mit ihrem Standort in Deutschland, plant im Oktober 2026 die Expedition Freiheit und zwar auf den Kilimandscharo. Ja, das ist der höchste Berg Afrikas und das ist nicht einfach nur irgendeine Wanderreise mit einem schönen Ausblick, sondern eine Tour mit echtem Anliegen. Denn jede Person, die mitgeht, versucht ungefähr 3.500 Euro an Spenden für die Arbeit von IJM zu sammeln. Also so ein bisschen wie ein Sponsorenlauf, nur eben mit dem ein oder anderen Höhenmeter auf den Kilimandscharo hoch. Aber warum ausgerechnet dieser Berg? Das hat uns Daniel Rentschler von IJM ja, ziemlich stark auf den Punkt gebracht.
1: Afrika, dieser Kontinent, der in so vielen Köpfen mit Sklaverei verbunden ist, dass dort der höchste freistehende Berg der Welt ist und der höchste Berg Afrikas, der Kilimanjaro. Und der Gipfel dieses Berges heißt auf Swahili, der Landessprache, Uhuru Peak. Und Uhuru bedeutet Freiheit. Und wir fanden das unfassbar passend.
0: Ja, und ich finde, da steckt schon echt viel drin. Nicht nur einfach hochlaufen, um oben gewesen zu sein und ein Foto zu machen, sondern ein Zeichen zu setzen für Freiheit und gegen moderne Sklaverei. Und falls ihr denkt, das klingt schon krass, aber dafür müsste ich bestimmt auch voll der Outdoor-Profi sein, ja, offenbar nicht unbedingt.
1: Um in 6 Tagen auf den Kilimanjaro zu steigen, muss man keine Bergziege, kein Profisportler oder Alpinist oder sowas sein. Also eine Grundfitness ist sicherlich hilfreich, aber es gibt keine gefährlichen Passagen, es gibt keine ausgesetzten Stellen, man muss nicht klettern. Es ist eher eine Wanderung und die Herausforderung kommt nicht durch den bergsteigerisch schwierigen Grat, sondern eher durch die Höhe. Da muss man sich gut akklimatisieren, aber das machen wir auf dieser Tour.
0: Heißt anspruchsvoll, auf jeden Fall, aber machbar. Und vielleicht genau so ein Ding, von dem ihr später sagt, das war wirklich mein Highlight des Jahres, mein Abenteuer des Lebens. Der Kostenpunkt für euch liegt bei ungefähr 4.500 Euro, aber dafür wart ihr auf dem Kilimanjaro, habt eine organisierte Reise genossen und habt damit etwas gegen moderne Sklaverei bewirkt. Mehr Infos zu dieser Expedition gibt's bei IJM Deutschland unter dem Stichwort Expedition Freiheit.

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1: Die Ernte ist groß, doch die Zahl der Arbeiter ist klein. Betet zum Herrn, der für die Ernte zuständig ist, und bittet ihn, mehr Arbeiter auf seine Felder zu schicken. Nun geht und denkt daran, dass ich euch wie Lämmer unter die Wölfe schicke.
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Heute kommen zwei Sachen zusammen bei ERF Yes. Einmal der Tag der Kamera und der bevorstehende Halbjahreswechsel. Jawohl, am Mittwoch, da ist es ja dann offiziell soweit, das zweite Halbjahr 2026 wird anbrechen. Und deshalb habe ich euch heute gebeten, mir die Bilder eurer Highlights aus dem ersten Halbjahr rüberzuschicken. Und ihr habt so richtig geliefert. Seien das Wasserfälle in Island, wie von Theresa oder Sarahs Zimmerpflanze, die mit ihren langen Blättern ja, ein Herz formt. Tina, die hat ein Bild geschickt, auf dem sich Sonnenstrahlen den Weg durch dunkle Gewitterwolken brechen. Richtig cool. Und einen Zuckerschock haben wir auch bekommen von Aaron. Er hat nämlich eine Herde von Entenküken beim Morgenspaziergang abgelichtet. Richtig süß. Was fürs Herz haben wir auch rüberbekommen von Diana. Sie hat uns ihr Lieblingsfoto geschickt. Das hat sie auf der Hochzeit ihrer Tochter geschossen. Da sage ich nochmal ganz herzlichen Glückwunsch und Gottes Segen an dieses hübsche Hochzeitspaar. Und Lisa zeigt uns, Bilder müssen nicht immer an besonderen Orten entstehen. Sie hat eine richtig schöne Wildblume einfach mal am Wegesrand abgelichtet. Ist das cool. Egal welches Bild ich hier beschrieben habe und welche auch nicht, es waren einfach zu viele. Sie zeigen aber alle eine Sache. Egal wie sich das Jahr bisher anfühlt, Gott hat mit seiner Schöpfung schon ganz, ganz viele Highlights für uns dagelassen und manche, die warten vielleicht auch noch drauf, von uns entdeckt und mit der Kamera eingefangen zu werden.

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1: Ich bin Selke Rech. Nach den hohen Temperaturen wird über besseren Hitzeschutz diskutiert. Die Grünen fordern Klimaanlagen für Krankenhäuser, Pflegeheime, Schulen und Kitas.
2: Sie werfen der Bundesregierung vor, zu wenig für den Schutz der Bevölkerung zu tun. Bundesumweltminister Schneider weist die Kritik zurück. Er sieht Länder und Kommunen in der Verantwortung. Sie könnten dafür Geld aus dem Sondervermögen für Infrastruktur und Klimaneutralität nutzen. Schneider sagt, der Bund habe dafür 100 Milliarden Euro bereitgestellt. Timo Wiesner, Redaktion.
1: Nach den schweren Erdbeben in Venezuela schwinden die Hoffnungen, weitere Überlebende zu finden. Mehr als 30.000 Einsatzkräfte suchen weiter nach Vermissten. Auch ein Team des Technischen Hilfswerks aus Deutschland ist im Einsatz. Die Zahl der Todesopfer ist inzwischen auf mehr als 1.500 gestiegen. Außerdem wächst die Sorge vor dem Ausbruch von Seuchen. Nach neuen gegenseitigen Angriffen haben die USA und der Iran eine Pause der Kämpfe vereinbart. Nach Angaben eines US-Regierungsvertreters wollen sich beide Seiten vorerst zurückhalten. Außerdem sollen morgen in der katarischen Hauptstadt Doha neue Verhandlungen beginnen. Die wichtige Schifffahrtsroute durch die Straße von Hormus ist damit wieder frei passierbar. Der deutsche Staat hat im vergangenen Jahr deutlich mehr investiert. Nach Angaben des Statistischen Bundesamtes waren es 147,5 Milliarden Euro. Das sind gut 12% mehr als im Jahr davor. Der starke Anstieg geht vor allem auf höhere Ausgaben für die Bundeswehr und militärische Ausrüstung zurück. Mehr Geld floss außerdem in Forschung, Entwicklung und Software. Insgesamt lagen die staatlichen Investitionen bei 3,3% der Wirtschaftsleistung. Damit liegt Deutschland weiter unter dem EU-Durchschnitt. Der Tankrabatt läuft morgen aus. Verbraucherschützer warnen deshalb vor deutlich steigenden Spritpreisen. Sie fordern die Mineralölbranche auf, das Ende des Rabatts nicht für zusätzliche Preiserhöhungen zu nutzen. Nach Einschätzung des IFO-Instituts kam die Entlastung zuletzt ohnehin nur teilweise bei den Autofahrern an.
0: Die Nachrichten wurden bereitgestellt von Radio Aktuell. 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
1: Die aktuellen Temperaturen in Köln, Bonn 26 Grad, in Hamburg und Bremen 24, in Berlin und Dresden 28, in Frankfurt am Main 25, in Stuttgart 31, in München 30, in Erfurt und Münster 25 Grad. Heute von Rheinland-Pfalz bis zur Nordsee wechselnd bewölkt, vereinzelt Schauer. Östlich davon sowie im Süden Schauer und teils kräftige Gewitter. Höchstwerte 25 bis 29 Grad, lokal im Osten und Südosten bis 32 Grad. Morgen wechselnd bewölkt, teils heiter. Im Tagesverlauf vom Süden bis in die mittleren Landesteile Entwicklung teils starker Gewitter. Im Norden und Osten nur vereinzelt Schauer. Im äußersten Norden 21 bis 25 Grad, sonst 25 bis 30 Grad. Im Südwesten lokal bis 32 Grad.

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1: Ist der kostenlose Freibadbesuch für Kinder und Jugendliche und zwar den ganzen Sommer lang. Am Freitag war in Hessen der letzte Schultag und parallel dazu kam diese bombastische Nachricht bei mir an. In Ziegenhain im nordhessischen Schwalm-Eder-Kreis, da hat eine unbekannte Person die Kreditkarte gezückt. Die Person hat nämlich den Eintritt im örtlichen Freibad übernommen und zwar für alle Kinder und Jugendlichen bis 15 entfällt jetzt der Eintritt. Und zwar bis zum Ende der Sommerferien. So berichtet das der Instagram-Kanal Age News. Über den Spender oder die Spenderin ist nichts bekannt. Und ganz ehrlich, wenn diese Person das so will, dann soll das auch bitte so bleiben. Die Tat bleibt ja so oder so bestehen und die ist fantastisch. Denn eine finanzielle Obergrenze hat diese Spenderin oder dieser Spender nicht gesetzt. Und so bleibt bestehen, hier dürfen sich viele, viele junge Menschen im Freibad kostenlos abkühlen und mit ihren Freunden treffen. Das ist für mich definitiv eine richtig gute Nachricht. 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
1: Jeder trägt Verletzungen mit sich herum und wünscht sich, sie wären nie passiert. Jeder kennt diesen Schmerz, den er gerne ungeschehen machen würde. Aber aus Wunden werden Narben. Und aus Narben werden Geschichten. Sie erzählen auch deine Geschichte. Wer verwandelt einen zerbrochenen Traum in ein erlöstes Leben? Wer kann deine größte Niederlage in deinen Sieg verwandeln? Wer hat mich dort gesehen, wo ich war, und mich dorthin geführt, wo ich nun stehe? Mein Leben ist der Beweis dafür, dass nur Jesus sowas kann. Austin French, Jesus Can.
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0: Gehen wir es einmal durch. ERF Yes, check. Album der Woche, check. Und dann verrate ich euch auch noch die Künstlerin. Es kommt von Tori Kelly. Freuen wir uns. God Must Really Love Me heißt das Album. Ist ihr 6. Studioalbum, liefert 14 neue Songs und hat etwa 41 Minuten Spielzeit. Einige davon, von diesen 14 Songs, die stellen wir euch diese Woche vor. Und ich glaube, ich verrate nicht zu viel, wenn ich sage, Tori Kelly hat echt Power. Oder, Manuela Odrich?
1: Ja, voll. Also, wer es noch nicht weiß, Tori Kelly war letztes Jahr als Support Act mit Ed Sheeran auf Europa-Tournee. Mhm. Da hat sie jeden Abend vor 10.000 Menschen auf der Bühne gestanden und das hochschwanger.
0: Eieiei.
1: Am 7. September ist die Tour in Düsseldorf geendet und nur 2 Monate später, am 11. November, ist dann Toris Sohn Zayden auf die Welt gekommen. Das allein finde ich schon beeindruckend. Aber es wird noch krasser. Sie hat sich nämlich während der Tour so inspiriert gefühlt, dass sie nebenbei auch noch Songs geschrieben hat und überall, wo sie konnte, dann unterwegs Studiozeit gebucht hat, um ihre neue Musik auch direkt aufzunehmen.
0: Definition von Powerfrau, sage ich da mal. Nicht schlecht. Aber das heißt dann auch, die Songs auf dem neuen Album, die sind alle schon letzten Sommer entstanden.
1: Nee, nur ein Teil. Die meisten Songs hat Tori Kelly nach der Geburt ihres Sohnes geschrieben. Er war gerade mal 10 Tage alt. Da kamen schon die Ideen und Tori fing an, sie auf ihrem Handy einzusingen. Also so erstmal ein paar Monate Pause machen, das ist offensichtlich absolut nicht Tori Kellys Ding. Wenn die Ideen sprudeln, dann müssen sie auch raus. Und tatsächlich macht das dieses Album wunderbar persönlich und besonders. Mhm. Es geht um Glauben, um Ehe und natürlich um Mutterschaft, um Zweifel, um Überforderung und die Frage, was trägt mich, wenn das Leben nicht planbar ist?
0: Ja, und der erste Song, den wir jetzt hören wollen, der passt da auch perfekt rein, ne?
1: Ja, er heißt Control und darin singt und rappt Tori Kelly davon, wie sie als frischgebackene Mama merkt, ich habe über so vieles so wenig Kontrolle und das macht mir Angst. Aber dann erinnert sie sich auch, ich muss das nicht alles alleine tragen. Ich kann meine Sorgen abgeben an den, der die Kontrolle hat. Gott kann mir die Last von meinem Herzen nehmen und hält mich und auch mein Kind in seinen Händen. Diese Botschaft verpackt sie in einen entspannten R&B-Sound und unterstreicht damit die Gelassenheit, die sie inhaltlich vermittelt.
0: Na Leute, da freuen wir uns doch. Und wir wollen reinhören. Hier ist Tori Kelly mit Control vom Album der Woche God Must Really Love Me bei ERF Yes.
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1: Ich bin Selke Rech. Nach Schüssen in der niedersächsischen Stadt Stade sind 5 Menschen ums Leben gekommen. Die Polizei hat einen Tatverdächtigen festgenommen. Die Schüsse fielen nach bisherigen Erkenntnissen in der Nähe einer Jugendeinrichtung. Die Hintergründe der Tat sind noch unklar. Die Polizei bittet darum, den Bereich rund um den Tatort zu meiden. Nach den hohen Temperaturen wird über besseren Hitzeschutz diskutiert. Die Grünen fordern Klimaanlagen für Krankenhäuser, Pflegeheime, Schulen und Kitas.
2: Sie werfen der Bundesregierung vor, zu wenig für den Schutz der Bevölkerung zu tun. Bundesumweltminister Schneider weist die Kritik zurück. Er sieht Länder und Kommunen in der Verantwortung. Sie könnten dafür Geld aus dem Sondervermögen für Infrastruktur und Klimaneutralität nutzen. Schneider sagt, der Bund habe dafür 100 Milliarden Euro bereitgestellt. Timo Wiesner, Redaktion.
1: Nach den schweren Erdbeben in Venezuela schwinden die Hoffnungen, weitere Überlebende zu finden. Mehr als 30.000 Einsatzkräfte suchen weiter nach Vermissten. Auch ein Team des Technischen Hilfswerks aus Deutschland ist im Einsatz. Die Zahl der Todesopfer ist inzwischen auf mehr als 1.500 gestiegen. Außerdem wächst die Sorge vor dem Ausbruch von Seuchen. Nach neuen gegenseitigen Angriffen haben die USA und der Iran eine Pause der Kämpfe vereinbart. Nach Angaben eines US-Regierungsvertreters wollen sich beide Seiten vorerst zurückhalten. Außerdem sollen morgen in der katarischen Hauptstadt Doha neue Verhandlungen beginnen. Die wichtige Schifffahrtsroute durch die Straße von Hormuz ist damit wieder frei passierbar. Der deutsche Staat hat im vergangenen Jahr deutlich mehr investiert. Nach Angaben des Statistischen Bundesamtes waren es 147,5 Milliarden Euro. Das sind gut 12% mehr als im Jahr davor. Der starke Anstieg geht vor allem auf höhere Ausgaben für die Bundeswehr und militärische Ausrüstung zurück. Mehr Geld floss außerdem in Forschung, Entwicklung und Software. Insgesamt lagen die staatlichen Investitionen bei 3,3% der Wirtschaftsleistung. Damit liegt Deutschland weiter unter dem EU-Durchschnitt.
0: Die Nachrichten wurden bereitgestellt von Radio Aktuell. 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
1: Die aktuellen Temperaturen in Köln, Bonn 26 Grad, in Hamburg und Bremen 24, in Berlin und Dresden 28, in Frankfurt am Main 25, in Stuttgart 31, in München 30, in Erfurt und Münster 25 Grad. Heute von Rheinland-Pfalz bis zur Nordsee wechselnd bewölkt, vereinzelt Schauer. Östlich davon sowie im Süden Schauer und teils kräftige Gewitter. Höchstwerte 25 bis 29 Grad, lokal im Osten und Südosten bis 32 Grad. Morgen wechselnd bewölkt, teils heiter. Im Tagesverlauf vom Süden bis in die mittleren Landesteile Entwicklung teils starker Gewitter. Im Norden und Osten nur vereinzelt Schauer. Im äußersten Norden 21 bis 25 Grad, sonst 25 bis 30 Grad. Im Südwesten lokal bis 32 Grad.

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1: Ganz schön der Abturner, oder? Da ist Jesus mit seinen Jüngern in Jerusalem unterwegs. Für die ist das ein bisschen wie Sightseeing. Ein Jünger staunt über den wunderschönen Tempel. Und Jesus? Der entgegnet, diese prachtvollen Bauten werden so vollständig zerstört werden, dass nicht ein Stein auf dem anderen bleibt. Als würde jemand über die Pyramiden von Gizeh oder den Burj Khalifa sagen, das liegt demnächst alles in Schutt und Asche. Aber Jesus hat recht. Alles, was wir Menschen bauen, ist vergänglich. Auch das prächtigste Gebäude ist letztlich nur das, was wir Menschen imstande sind zu tun. Wir würden so gerne Ewiges schaffen. Deshalb sagt man ja auch, sich verewigen. Aber Ewiges schafft allein Gott. Und er will uns mit hineinnehmen. Das ist krasser als jedes gewaltige Bauwerk.
0: Der Spruch des Tages steht in der Bibel. 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

0: ERF, yes, ist hier und heute sammle ich eure Highlights aus dem Jahr 2026 bis hierhin. Bald haben wir ja Halbzeit. Und falls ihr bisher eure Bilder so durchguckt und denkt, ja, so ein richtiges Highlight war noch nicht dabei, dann habe ich vielleicht was für euch. Wenn ihr Lust auf ein Abenteuer habt, das nicht nur was mit euch macht, sondern vielleicht auch was für andere verändert, dann könnte das hier echt euer Ding sein. IJM, also die International Justice Mission mit ihrem Standort in Deutschland, plant im Oktober 2026 die Expedition Freiheit und zwar auf den Kilimandscharo. Ja, das ist der höchste Berg Afrikas und das ist nicht einfach nur irgendeine Wanderreise mit einem schönen Ausblick, sondern eine Tour mit echtem Anliegen. Denn jede Person, die mitgeht, versucht ungefähr 3.500 Euro an Spenden für die Arbeit von IJM zu sammeln. Also so ein bisschen wie ein Sponsorenlauf, nur eben mit dem ein oder anderen Höhenmeter auf den Kilimandscharo hoch. Aber warum ausgerechnet dieser Berg? Das hat uns Daniel Rentschler von IJM ja, ziemlich stark auf den Punkt gebracht.
1: Afrika, dieser Kontinent, der in so vielen Köpfen mit Sklaverei verbunden ist, dass dort der höchste freistehende Berg der Welt ist und der höchste Berg Afrikas, der Kilimandscharo. Und der Gipfel dieses Berges heißt auf Swahili, der Landessprache, Uhuru Peak. Und Uhuru bedeutet Freiheit. Und wir fanden das unfassbar passend.
0: Ja, und ich finde, da steckt schon echt viel drin. Nicht nur einfach hochlaufen, um oben gewesen zu sein und ein Foto zu machen, sondern ein Zeichen zu setzen für Freiheit und gegen moderne Sklaverei. Und falls ihr denkt, das klingt schon krass, aber dafür müsste ich bestimmt auch voll der Outdoor-Profi sein, ja, offenbar nicht unbedingt.
1: Um in 6 Tagen auf den Kilimandscharo zu steigen, muss man keine Bergziege, kein Profisportler oder Alpinist oder sowas sein. Also eine Grundfitness ist sicherlich hilfreich, aber es gibt keine gefährlichen Passagen, es gibt keine ausgesetzten Stellen, man muss nicht klettern. Es ist eher eine Wanderung und die Herausforderung kommt nicht durch den bergsteigerisch schwierigen Grat, sondern eher durch die Höhe. Da muss man sich gut akklimatisieren, aber das machen wir auf dieser Tour.
0: Heißt anspruchsvoll, auf jeden Fall, aber machbar. Und vielleicht genau so ein Ding, von dem ihr später sagt, das war wirklich mein Highlight des Jahres, mein Abenteuer des Lebens. Der Kostenpunkt für euch liegt bei ungefähr 4.500 Euro, aber dafür wart ihr auf dem Kilimandscharo, habt eine organisierte Reise genossen und habt damit etwas gegen moderne Sklaverei bewirkt. Mehr Infos zu dieser Expedition gibt's bei IJM Deutschland unter dem Stichwort Expedition Freiheit.

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1: Ich bin Selke Rech. Bei Schüssen in einer Jugendhilfeeinrichtung im niedersächsischen Stades sind 5 Menschen getötet worden. Mehrere weitere wurden verletzt, einige von ihnen schwer.
2: Die Polizei hat 2 Verdächtige festgenommen, darunter den mutmaßlichen Schützen. Welche Rolle der 2. Festgenommene gespielt haben soll, ist noch unklar. Die Ermittler suchen weiter nach dem Motiv der Tat. Für die Bevölkerung besteht nach Angaben der Polizei keine Gefahr mehr. Noah Ulrich, Redaktion.
1: Auch 5 Tage nach den schweren Erdbeben in Venezuela suchen Rettungskräfte weiter nach Überlebenden. Nach offiziellen Angaben kamen bisher mehr als 1.400 Menschen ums Leben. Zehntausende werden noch vermisst. Die Suche wird durch Nachbeben erschwert. Trotzdem gibt es weiter Hoffnung, weil immer noch Menschen lebend aus den Trümmern gerettet werden. Auch 2 deutsche Rettungsteams sind im Einsatz. Am heißen Wochenende sind nach Angaben der DLRG mindestens 26 Menschen beim Baden ums Leben gekommen. Alle Opfer waren Männer oder Jungen. Bereits am Donnerstag gab es 7 weitere tödliche Badeunfälle. Die DLRG warnt davor, die Gefahren beim Baden in der Hitze zu unterschätzen. Besonders Männer würden ihre Fähigkeiten oft überschätzen und unnötige Risiken eingehen. Bundesfinanzminister Klingbeil hat 2 Vorschläge für eine Reform der Einkommenssteuer vorgelegt. Sie sehen Entlastungen für kleine und mittlere Einkommen vor. Nach Medienberichten geht es je nach Modell um Steuererleichterungen von 10 oder 25 Milliarden Euro. Die Koalition will in dieser Woche über die Pläne beraten. Die EU verbietet künftig KI-Anwendungen, mit denen sexualisierte Deepfakes erstellt werden können. Deepfakes sind täuschend echt wirkende Bilder, Videos oder Tonaufnahmen, die mit künstlicher Intelligenz verändert oder neu erstellt werden. Das Verbot gilt ab dem 2. Dezember. Es richtet sich nicht nur gegen Nutzer, sondern auch gegen Anbieter solcher Programme.
0: Die Nachrichten wurden bereitgestellt von Radio Aktuell. 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
1: Die aktuellen Temperaturen in Köln-Bonn 26 Grad, in Hamburg und Bremen 25, in Berlin 28, in Dresden 34, in Frankfurt am Main 25, in Stuttgart 31, in München 33, in Erfurt 25 und in Münster 26 Grad. Heute von Rheinland-Pfalz bis zur Nordsee wechselnd bewölkt, vereinzelt Schauer. Östlich davon sowie im Süden Schauer und teils kräftige Gewitter. Höchstwerte 25 bis 29 Grad, lokal im Osten und Südosten bis 32 Grad. Morgen wechselnd bewölkt, teils heiter. Im Tagesverlauf vom Süden bis in die mittleren Landesteile Entwicklung teils starker Gewitter. Im Norden und Osten nur vereinzelt Schauer. Im äußersten Norden 21 bis 25 Grad, sonst 25 bis 30 Grad. Im Südwesten lokal bis 32 Grad.

0: ERF Yes ist hier am Montag mit einer sehr persönlichen Frage an euch, nämlich: Wie heißen eure Riesen? Ja, es klingt vielleicht erstmal ein bisschen komisch, aber mit Riesen meine ich diese Dinge, die einen morgens direkt in den Kopf schießen und die unüberwindbar groß wirken und einen echt in die Enge treiben können. Zum Beispiel der nächste Monat, der nur noch mit wenigen Euros auf dem Konto endet, oder dieses eine Gespräch, das man schon viel zu lange vor sich herschiebt, oder diese gefährliche Stimme im Kopf, die einem einredet, ja, das schaffst du eh nicht. Genau da setzt Colton Dixon mit seinem Song Giants an und er sagt nicht: Alles ist easy, alles ist halb so wild. Sehr gut, das bringt nämlich eh niemandem was. Sondern er sagt: Ja, das Leben ist hart. Punkt. Aber du gehst da eben nicht alleine durch. Und das Bild von den Riesen, also von den Giants, das hat er sich aus der Bibel geliehen, wo der kleine David sich einem Riesen entgegenstellt. Und er gewinnt, was niemand für möglich gehalten hat, dank einer Steinschleuder und vor allem dank der Hilfe von Gott. Und egal ob mit Steinschleuder oder mit Augenringen oder leerem Konto, Gott ist dabei und wird nicht von unserer Seite weichen. Dieses Versprechen, das steht, und daran erinnert uns Colton Dixon. Hier kommen für euch die Highlights des Textes von Giants bei ERF Yes.
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2: Ja, das Leben ist manchmal hart. Das gehört leider dazu. Aber denke daran, du bist nicht allein. Denn Gott, der schon Abraham zur Seite stand, ist bei dir. Und du kannst dir sicher sein, er ist größer als alles, was die Welt dir entgegenstellen kann. Colton Dixon, Giants.
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0: auf ein Wort.
1: Bittet und ihr werdet erhalten. Sucht und ihr werdet finden. Klopft an und die Tür wird euch geöffnet werden. Denn wer bittet, wird erhalten. Wer sucht, wird finden. Und die Tür wird jedem geöffnet, der anklopft.
0: Auf ein Wort mit Jesus. 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

Heute kommen zwei Sachen zusammen bei ERF Yes. Einmal der Tag der Kamera und der bevorstehende Halbjahreswechsel. Jawohl, am Mittwoch, da ist es ja dann offiziell soweit, das zweite Halbjahr 2026 wird anbrechen. Und deshalb habe ich euch heute gebeten, mir die Bilder eurer Highlights aus dem ersten Halbjahr rüberzuschicken. Und ihr habt so richtig geliefert. Seien das Wasserfälle in Island, wie von Theresa oder Sarahs Zimmerpflanze, die mit ihren langen Blättern ja ein Herz formt. Tina, die hat ein Bild geschickt, auf dem sich Sonnenstrahlen den Weg durch dunkle Gewitterwolken brechen. Richtig cool. Und einen Zuckerschock haben wir auch bekommen von Aaron. Er hat nämlich eine Herde von Entenküken beim Morgenspaziergang abgelichtet. Richtig süß. Was fürs Herz haben wir auch rüberbekommen von Diana. Sie hat uns ihr Lieblingsfoto geschickt. Das hat sie auf der Hochzeit ihrer Tochter geschossen. Da sage ich nochmal ganz herzlichen Glückwunsch und Gottes Segen an dieses hübsche Hochzeitspaar. Und Lisa zeigt uns, Bilder müssen nicht immer an besonderen Orten entstehen. Sie hat eine richtig schöne Wildblume einfach mal am Wegesrand abgelichtet. Ist das cool. Egal, welches Bild ich hier beschrieben habe und welche auch nicht, es waren einfach zu viele. Sie zeigen aber alle eine Sache. Egal, wie sich das Jahr bisher anfühlt, Gott hat mit seiner Schöpfung schon ganz, ganz viele Highlights für uns dagelassen und manche, die warten vielleicht auch noch drauf, von uns entdeckt und mit der Kamera eingefangen zu werden. Oh.

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1: Ich bin Silke Rech. Bei Schüssen in einer Jugendhilfeeinrichtung im niedersächsischen Stades sind 5 Menschen getötet worden. Mehrere weitere wurden verletzt, einige von ihnen schwer.
2: Die Polizei hat 2 Verdächtige festgenommen, darunter den mutmaßlichen Schützen. Welche Rolle der 2. Festgenommene gespielt haben soll, ist noch unklar. Die Ermittler suchen weiter nach dem Motiv der Tat. Für die Bevölkerung besteht nach Angaben der Polizei keine Gefahr mehr. Noah Ulrich, Redaktion.
1: Auch 5 Tage nach den schweren Erdbeben in Venezuela suchen Rettungskräfte weiter nach Überlebenden. Nach offiziellen Angaben kamen bisher mehr als 1.400 Menschen ums Leben. Zehntausende werden noch vermisst. Die Suche wird durch Nachbeben erschwert. Trotzdem gibt es weiter Hoffnung, weil immer noch Menschen lebend aus den Trümmern gerettet werden. Auch 2 deutsche Rettungsteams sind im Einsatz. Am heißen Wochenende sind nach Angaben der DLRG mindestens 26 Menschen beim Baden ums Leben gekommen. Alle Opfer waren Männer oder Jungen. Bereits am Donnerstag gab es 7 weitere tödliche Badeunfälle. Die DLRG warnt davor, die Gefahren beim Baden in der Hitze zu unterschätzen. Besonders Männer würden ihre Fähigkeiten oft überschätzen und unnötige Risiken eingehen. Bundesfinanzminister Klingbeil hat 2 Vorschläge für eine Reform der Einkommenssteuer vorgelegt. Sie sehen Entlastungen für kleine und mittlere Einkommen vor. Nach Medienberichten geht es je nach Modell um Steuererleichterungen von 10 oder 25 Milliarden Euro. Die Koalition will in dieser Woche über die Pläne beraten. Die EU verbietet künftig KI-Anwendungen, mit denen sexualisierte Deepfakes erstellt werden können. Deepfakes sind täuschend echt wirkende Bilder, Videos oder Tonaufnahmen, die mit künstlicher Intelligenz verändert oder neu erstellt werden. Das Verbot gilt ab dem 2. Dezember. Es richtet sich nicht nur gegen Nutzer, sondern auch gegen Anbieter solcher Programme.
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1: Die aktuellen Temperaturen in Köln-Bonn 26 Grad, in Hamburg und Bremen 25, in Berlin 28, in Dresden 34, in Frankfurt am Main 25, in Stuttgart 31, in München 33, in Erfurt 25 und in Münster 26 Grad. Heute von Rheinland-Pfalz bis zur Nordsee wechselnd bewölkt, vereinzelt Schauer. Östlich davon sowie im Süden Schauer und teils kräftige Gewitter. Höchstwerte 25 bis 29 Grad, lokal im Osten und Südosten bis 32 Grad. Morgen wechselnd bewölkt, teils heiter. Im Tagesverlauf vom Süden bis in die mittleren Landesteile Entwicklung teils starker Gewitter. Im Norden und Osten nur vereinzelt Schauer. Im äußersten Norden 21 bis 25 Grad, sonst 25 bis 30 Grad. Im Südwesten lokal bis 32 Grad.

0: Gehen wir es einmal durch. ERF Yes, check. Album der Woche, check. Und dann verrate ich euch auch noch die Künstlerin. Es kommt von Tori Kelly. Freuen wir uns. God Must Really Love Me heißt das Album. Ist ihr 6. Studioalbum, liefert 14 neue Songs und hat etwa 41 Minuten Spielzeit. Einige davon, von diesen 14 Songs, die stellen wir euch diese Woche vor. Und ich glaube, ich verrate nicht zu viel, wenn ich sage, Tori Kelly hat echt Power. Oder, Manuela Odrich?
1: Ja, voll. Also wer es noch nicht weiß, Tori Kelly war letztes Jahr als Support Act mit Ed Sheeran auf Europa-Tournee. Mhm. Da hat sie jeden Abend vor 10.000 Menschen auf der Bühne gestanden und das hochschwanger.
0: Eieiei.
1: Am 7. September ist die Tour in Düsseldorf geendet und nur 2 Monate später, am 11. November, ist dann Toris Sohn Zayden auf die Welt gekommen. Das allein finde ich schon beeindruckend. Aber es wird noch krasser. Sie hat sich nämlich während der Tour so inspiriert gefühlt, dass sie nebenbei auch noch Songs geschrieben hat und überall, wo sie konnte, dann unterwegs Studiozeit gebucht hat, um ihre neue Musik auch direkt aufzunehmen.
0: Definition von Powerfrau, sage ich da mal. Nicht schlecht. Aber das heißt dann auch, die Songs auf dem neuen Album, die sind alle schon letzten Sommer entstanden.
1: Nee, nur ein Teil. Die meisten Songs hat Tori Kelly nach der Geburt ihres Sohnes geschrieben. Er war gerade mal 10 Tage alt. Da kamen schon die Ideen und Tori fing an, sie auf ihrem Handy einzusingen. Also so erstmal ein paar Monate Pause machen, das ist offensichtlich absolut nicht Tori Kellys Ding. Wenn die Ideen sprudeln, dann müssen sie auch raus. Und tatsächlich macht das dieses Album wunderbar persönlich und besonders. Mhm. Es geht um Glauben, um Ehe und natürlich um Mutterschaft, um Zweifel, um Überforderung und die Frage, was trägt mich, wenn das Leben nicht planbar ist?
0: Ja, und der erste Song, den wir jetzt hören wollen, der passt da auch perfekt rein, ne?
1: Ja, er heißt Control und darin singt und rappt Tori Kelly davon, wie sie als frischgebackene Mama merkt, ich habe über so vieles so wenig Kontrolle und das macht mir Angst. Aber dann erinnert sie sich auch, ich muss das nicht alles alleine tragen. Ich kann meine Sorgen abgeben an den, der die Kontrolle hat. Gott kann mir die Last von meinem Herzen nehmen und hält mich und auch mein Kind in seinen Händen. Diese Botschaft verpackt sie in einen entspannten R&B-Sound und unterstreicht damit die Gelassenheit, die sie inhaltlich vermittelt.
0: Na Leute, da freuen wir uns doch. Und wir wollen reinhören, hier ist Tori Kelly mit Control vom Album der Woche God Must Really Love Me bei ERF Yes.
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1: Es gibt ein Licht, das du erst bemerkst, wenn du im Dunkeln stehst. Eine Kraft, die in deinem zerbrochenen Herzen wächst. Selbst mit all deinen Wunden und Narben. Ja, sogar wenn du dich verloren fühlst, alles schwer ist und du denkst, du zerbrichst. Dann ist Gott noch lange nicht fertig mit dir. Er hat einen Plan mit dir. Und er bringt zu Ende, was er angefangen hat. Torren Wells. God's not done with you.
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1: Ist der kostenlose Freibadbesuch für Kinder und Jugendliche und zwar den ganzen Sommer lang. Am Freitag war in Hessen der letzte Schultag und parallel dazu kam diese bombastische Nachricht bei mir an. In Ziegenhain im nordhessischen Schwalm-Eder-Kreis, da hat eine unbekannte Person die Kreditkarte gezückt. Die Person hat nämlich den Eintritt im örtlichen Freibad übernommen und zwar für alle Kinder und Jugendlichen bis 15 entfällt jetzt der Eintritt. Und zwar bis zum Ende der Sommerferien. So berichtet das der Instagram-Kanal Age News. Über den Spender oder die Spenderin ist nichts bekannt. Und ganz ehrlich, wenn diese Person das so will, dann soll das auch bitte so bleiben. Die Tat bleibt ja so oder so bestehen und die ist fantastisch. Denn eine finanzielle Obergrenze hat diese Spenderin oder dieser Spender nicht gesetzt. Und so bleibt bestehen, hier dürfen sich viele, viele junge Menschen im Freibad kostenlos abkühlen und mit ihren Freunden treffen. Das ist für mich definitiv eine richtig gute Nachricht.

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1: Ich bin Silke Reich. Nach den tödlichen Schüssen in einer Jugendhilfeeinrichtung im niedersächsischen Stade laufen die Ermittlungen weiter. 5 Opfer starben noch am Tatort. Eine weitere Person erlag im Krankenhaus ihren schweren Verletzungen.
2: Mehrere weitere Menschen wurden zum Teil schwer verletzt. Die Polizei hat 2 Verdächtige festgenommen, darunter den mutmaßlichen Schützen. Welche Rolle die 2. festgenommene Person gespielt haben soll, ist noch unklar. Auch zum Motiv gibt es bislang keine Erkenntnisse. Nach Angaben der Polizei besteht für die Bevölkerung keine Gefahr mehr. Timo Wiesner, Redaktion.
1: Bundesfinanzminister Klingbeil hat nach Angaben seines Ministeriums milliardenschwere Lücken im Haushalt für 2027 schließen können. Möglich wurde das unter anderem durch Einsparungen in den Ministerien, eine höhere Tabaksteuer und eine neue Plastikabgabe. Außerdem greift der Bund auf Rücklagen zurück. Der Haushaltsentwurf soll am kommenden Montag vom Bundeskabinett beschlossen werden. Parallel berät die Koalition über eine Reform der Einkommenssteuer, die kleine und mittlere Einkommen entlasten soll. US-Präsident Trump ist im Streit mit der US-Notenbank vor dem obersten Gerichtshof gescheitert. Das Gericht entschied, dass Notenbankvorständin Cook vorerst im Amt bleiben kann. Trump hatte sie wegen angeblicher falscher Angaben bei einem privaten Hypothekenvertrag entlassen wollen. Cook wies die Vorwürfe zurück. Über den Fall wird nun weiter vor einer niedrigeren Gerichtsinstanz verhandelt. Das Bundeswirtschaftsministerium hat die Übernahme von Mediamarkt Saturn durch den chinesischen Konzern JD.com unter Auflagen genehmigt. So sollen unter anderem die Daten deutscher Kunden geschützt werden. Ganz abgeschlossen ist die Übernahme aber noch nicht. Die EU-Kommission prüft den Fall weiter. Sie will unter anderem klären, ob der Wettbewerb durch staatliche Unterstützung aus China verzerrt wurde. Der Juni 2026 ist nach Angaben des Deutschen Wetterdienstes der zweitwärmste Juni seit Beginn der Wetteraufzeichnungen. Die Durchschnittstemperatur lag bei 19,5 Grad. Nur der Juni 2019 war noch etwas wärmer. Besonders die 2. Monatshälfte war von einer außergewöhnlich langen Hitzewelle geprägt. In Brandenburg wurde mit 41,7 Grad außerdem ein neuer Temperaturrekord für Deutschland gemessen.
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1: Die aktuellen Temperaturen in Köln, Bonn 31 Grad, in Hamburg 22, in Bremen 23, in Berlin 26, in Dresden 33, in Frankfurt am Main 26, in Stuttgart 27, in München 31, in Erfurt 21 und in Münster 26 Grad. Heute von Rheinland-Pfalz bis zur Nordsee wechselnd bewölkt, vereinzelt Schauer. Östlich davon sowie im Süden Schauer und teils kräftige Gewitter. Höchstwerte 25 bis 29 Grad, lokal im Osten und Südosten bis 32 Grad. Morgen wechselnd bewölkt, teils heiter. Im Tagesverlauf vom Süden bis in die mittleren Landesteile Entwicklung teils starker Gewitter. Im Norden und Osten nur vereinzelt Schauer. Im äußersten Norden 21 bis 25 Grad, sonst 25 bis 30 Grad, im Südwesten lokal bis 32 Grad.

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1: Ich bin Silke Rech. Nach den tödlichen Schüssen in einer Jugendhilfeeinrichtung im niedersächsischen Stade laufen die Ermittlungen weiter. 5 Opfer starben noch am Tatort. Eine weitere Person erlag im Krankenhaus ihren schweren Verletzungen.
2: Mehrere weitere Menschen wurden zum Teil schwer verletzt. Die Polizei hat 2 Verdächtige festgenommen, darunter den mutmaßlichen Schützen. Welche Rolle die 2. festgenommene Person gespielt haben soll, ist noch unklar. Auch zum Motiv gibt es bislang keine Erkenntnisse. Nach Angaben der Polizei besteht für die Bevölkerung keine Gefahr mehr. Timo Wiesner, Redaktion.
1: Bundesfinanzminister Klingbeil hat nach Angaben seines Ministeriums milliardenschwere Lücken im Haushalt für 2027 schließen können. Möglich wurde das unter anderem durch Einsparungen in den Ministerien, eine höhere Tabaksteuer und eine neue Plastikabgabe. Außerdem greift der Bund auf Rücklagen zurück. Der Haushaltsentwurf soll am kommenden Montag vom Bundeskabinett beschlossen werden. Parallel berät die Koalition über eine Reform der Einkommenssteuer, die kleine und mittlere Einkommen entlasten soll. US-Präsident Trump ist im Streit mit der US-Notenbank vor dem obersten Gerichtshof gescheitert. Das Gericht entschied, dass Notenbankvorständin Cook vorerst im Amt bleiben kann. Trump hatte sie wegen angeblicher falscher Angaben bei einem privaten Hypothekenvertrag entlassen wollen. Cook wies die Vorwürfe zurück. Über den Fall wird nun weiter vor einer niedrigeren Gerichtsinstanz verhandelt. Das Bundeswirtschaftsministerium hat die Übernahme von Mediamarkt Saturn durch den chinesischen Konzern JD.com unter Auflagen genehmigt. So sollen unter anderem die Daten deutscher Kunden geschützt werden. Ganz abgeschlossen ist die Übernahme aber noch nicht. Die EU-Kommission prüft den Fall weiter. Sie will unter anderem klären, ob der Wettbewerb durch staatliche Unterstützung aus China verzerrt wurde. Der Juni 2026 ist nach Angaben des Deutschen Wetterdienstes der zweitwärmste Juni seit Beginn der Wetteraufzeichnungen. Die Durchschnittstemperatur lag bei 19,5 Grad. Nur der Juni 2019 war noch etwas wärmer. Besonders die zweite Monatshälfte war von einer außergewöhnlich langen Hitzewelle geprägt. In Brandenburg wurde mit 41,7 Grad außerdem ein neuer Temperaturrekord für Deutschland gemessen.
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1: Die aktuellen Temperaturen in Köln, Bonn 31 Grad, in Hamburg 22, in Bremen 23, in Berlin 26, in Dresden 33, in Frankfurt am Main 26, in Stuttgart 27, in München 31, in Erfurt 21 und in Münster 26 Grad. Heute von Rheinland-Pfalz bis zur Nordsee wechselnd bewölkt, vereinzelt Schauer. Östlich davon sowie im Süden Schauer und teils kräftige Gewitter. Höchstwerte 25 bis 29 Grad, lokal im Osten und Südosten bis 32 Grad. Morgen wechselnd bewölkt, teils heiter. Im Tagesverlauf vom Süden bis in die mittleren Landesteile Entwicklung teils starker Gewitter. Im Norden und Osten nur vereinzelt Schauer. Im äußersten Norden 21 bis 25 Grad, sonst 25 bis 30 Grad, im Südwesten lokal bis 32 Grad.

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0: über die Pyramiden von Gizeh oder den Burj Khalifa sagen, das liegt demnächst alles in Schutt und Asche. Aber Jesus hat recht. Alles, was wir Menschen bauen, ist vergänglich. Auch das prächtigste Gebäude ist letztlich nur das, was wir Menschen imstande sind zu tun. Wir würden so gerne Ewiges schaffen. Deshalb sagt man ja auch, sich verewigen. Aber Ewiges schafft allein Gott. Und er will uns mit hineinnehmen. Das ist krasser als jedes gewaltige Bauwerk.
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2: Das heute ist ein Schatz. Und du bist auch einer. Sandra P. Aldrich.

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Vater unser im Himmel, geheiligt werde dein Name, dein Reich komme, dein Wille geschehe, wie im Himmel so auf Erden. Unser tägliches Brot gib uns heute und vergib uns unsere Schuld, wie auch wir vergeben unseren Schuldigern. Und führe uns nicht in Versuchung, sondern erlöse uns von dem Bösen. Denn dein ist das Reich und die Kraft und die Herrlichkeit in Ewigkeit. Amen.

0: Der Spruch des Tages.
1: Sag mal, was glaubst du, wer ist eigentlich vertrauenswürdig? Jemand, der Dinge sagt, die dir gefallen? Wenn er überzeugend auftritt? Wenn andere ihn für vertrauenswürdig halten? Ich glaube, keines dieser Kriterien kann als Beweis dafür dienen, ob man jemandem vertrauen kann. Es hat schon etliche mächtige Menschen gegeben, die populäre Dinge gesagt haben, überzeugend aufgetreten sind und die viele für vertrauenswürdig hielten. Vor solchen Typen warnt Jesus. Denn mancher falsche Christus und falsche Prophet wird auftreten und Zeichen und Wunder vollbringen, um wenn möglich sogar die Auserwählten Gottes in die Irre zu führen. Deswegen haben selbst Christen schon die Falschen für Heilsbringer gehalten. Kennen wir irgendwoher, oder? Im Zweifelsfall gilt also, halte dich an das, was Jesus sagt. Zu finden in der Bibel.
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